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3: Mit Michael Schäder. Ein Viertel der Studierenden, die täglich künstliche Intelligenz nutzen, schummelt damit auch bei Prüfungen. Das zeigt eine neue Studie mit Beteiligung des Wiener Complexity Science Hubs. Dass es auch in den Schulen immer schwieriger wird zu überprüfen, was mit KI gemacht worden ist und was nicht, kann auch Isabella Zins, Sprecherin der AHS-Direktoren, bestätigen. Aus ihrer Sicht wären strengere Kontrollen nötig, die verhindern, dass KI-fähige Geräte in den Prüfungsraum geschummelt werden. Das Softwareunternehmen BMD warnt angesichts der gestern beschlossenen Mehrwertsteuersenkung auf Grundnahrungsmittel vor Chaos bei der Umstellung der Registrierkassen. Gerade ältere Kassensysteme seien nie für Steuersätze mit Kommastellen wie 4,9% konzipiert worden, heißt es. Es gebe bereits erste Servicestaus. Dem ÖGB fehlen unterdessen flankierende Preiskontrollen. Der Chef der Internationalen Energieagentur hat vor einer Zuspitzung der Lage am Ölmarkt im Sommer gewarnt. Die Preise könnten demnach im Juli und August in einen kritischen Bereich geraten. Als Gründe nennt er fehlende neue Erdölexporte aus dem Nahen Osten, schwindende Lagerbestände und die hohe Nachfrage nach Kraftstoff im Sommer. 50 Jahre nach Erscheinen von Agatha Christies letztem Miss Marple-Roman kehrt eine der berühmtesten Ermittlerinnen der Literaturgeschichte zurück. Bestsellerautorin Lucy Foley schreibt erstmals einen neuen Miss Marple-Krimi in enger Zusammenarbeit mit den Erben und Nachlassverwaltern Agatha Christies. Die Autorin bezeichnet das Projekt als Herzensangelegenheit und unglaubliche Ehre. Das Buch erscheint im September.

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1: Heimspiel für die FC Wacker Damen am kommenden Sonntag gegen den LUV Graz. Anpfiff ist um 12 Uhr am Sportplatz Tivoli B1. Ihr bringt die Wolle und die Stricknadeln, das Metropol-Kino bringt den Film. Immer am letzten Dienstag im Monat um 18.30 Uhr heißt's Stricken im Kino bei gedämpftem Licht. Am Dienstag, den 26. Mai, steht Glenn Kill, ein Schafskrimi, auf dem Programm. Eine Krimikomödie mit Hugh Jackman und tierischen Ermittlern. 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
15: Schönen guten Morgen am Freitag. Hier ist für euch das Tirolwetter bei Live-Radio mit Lea Singer und schaut einmal auf, hier auf den Bergen strahlt jetzt schon die Sonne.
16: Um die 15 Sonnenstunden gibt es heute, kaum ein Wölkchen am Tiroler Himmel und schon sommerliche Temperaturen. Bis zu 28 werden es heute. Aktuell messen wir 4 Grad in Ehrwald, bei 6 Grad holt ihr die Zeitung in Kitzbühel rein und 9 Grad jetzt in Innsbruck. Die Live-Radio-Vorschau zeigt, heiß wird es am langen Pfingstwochenende, da kratzen wir auch an der 30-Grad-Marke. Jeweils am Nachmittag bilden sich ein paar Quellwolken über den Bergen. Gewitter bleiben aber eher die Ausnahme, gibt's am ersten Morgen Samstag.
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15: Wörgl ist europaweit an der Spitze, an
18: die
15: Leich.
18: Die Stadtgemeinde ist jetzt mit dem European Energy Award in Gold ausgezeichnet worden, als eine von nur 8 Gemeinden in Österreich. Hintergrund ist das sogenannte E5-Programm mit verschiedenen Projekten rund um Klimaschutz und Energieeffizienz. Bürgermeister Michael Riethardt.
19: Hauptprojekt war unsere Schulstraße, wo wir wirklich geschaut haben, dass der öffentliche Verkehr verdrängt wird um unseren Schulcampus herum. Und natürlich spielen da andere Themen auch, wie unsere Fernwärme, was man haben die Umstellung auf LED-Straßenbeleuchtung bis zum Carsharing, unser Flohmobil hin.
18: Wörgl freut sich bei der Verleihung heuer über das beste Tiroler Ergebnis. Insgesamt 13 Tiroler Gemeinden haben einen European Energy Award bekommen, unter anderem auch Lanz, Jenbach, Kössen, Lienz oder Holzgau.
15: Es ist 5:05.
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20: Mit Helene Feichtenhofer. Schönen guten Morgen. Ein Viertel der Studierenden, die täglich künstliche Intelligenz nutzen, schummelt damit auch bei Prüfungen, zeigt eine neue Studie, bei der der Wiener Complexity Science Hub beteiligt war. Auch in den Schulen wird es immer schwieriger zu überprüfen, was mit KI gemacht wurde und was nicht, sagt uns Isabella Zins, Sprecherin der AHS-Direktoren.
0: Gleichzeitig ist es auch schwierig, wirklich bei Schularbeiten diese absolute Sicherheit zu haben. Es gibt Systeme, aber immer wieder gibt es dann auch Ausbruchsmöglichkeiten. Das heißt, wir sind hier immer hinten nach und es ist ein riesengroßer Aufwand, darauf zu achten.
21: Aus Ihrer Sicht wären strengere Kontrollen nötig, die verhindern, dass KI-fähige Geräte in den Prüfungsraum geschmuggelt werden. Jene 14-Jährige, die im Februar am Wiener Friedhof Baumgarten eine 67-jährige Frau erstochen haben soll, klagt die Staatsanwaltschaft nun wegen Mordes an. Die 14-Jährige ist laut Gutachten zurechnungsfähig. Es läuft allerdings ein Einspruch gegen dieses Gutachten. Die Außenminister der NATO-Staaten treffen sich heute in Schweden, um den Bündnisgipfel im Sommer vorzubereiten. Auch US-Außenminister Rubio kommt und der dürfte nicht besonders happy sein. Die USA werfen der NATO ja vor, dass sie Amerika im Krieg mit dem Iran allein lässt. In Paris ist ein Teil der Original-Wendeltreppe des Eiffelturms versteigert worden. Ein Sammler hat für die 14 Stufen 450.000 Euro hingeblättert. Ihr Wert war zuvor auf rund 150.000 Euro geschätzt worden.
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16: Freie Fahrt voraus am frühen Freitagmorgen. Staus und Blitzer immer gerne melden. 0512 20 80 85. Gute Fahrt.
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16: Guten Morgen.
15: Auf in den Freitag. Hey, es war heute wirklich magisch. Wir haben die Vögel vor meinem Fenster vom Wecker geweckt um kurz nach 3:30.
16: Ui, aber du hast sie leben lassen.
15: Ja, natürlich. Hey, bitte, so ein schöner Sound. Ah, herrlich.
16: Schön, schön, schön. Ja, ich habe mich heute auch schon gefreut, wie ich über die Inntal-Autobahn runtergefahren bin um kurz nach 4.
15: Ja.
16: Und da war schon der Himmel so leicht blau und man hat gesehen, keine Wolke.
15: Das ist der Frühsommer bei uns in Tirol. Dazu Happy Sound jetzt gleich mal von Bruno Mars und Tobi Romeo.

0: Da wird im Badezimmer vom Spiegel mitgeschickt. Live-Radio gleich 5 nach 6. Guten Morgen.
1: Guten Morgen.
0: Keine Stunde mehr.
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0: Um 7 Uhr entscheidet sich, wer von euch morgen Samstag mit dem Kaufinstate shoppen geht. Wichtig natürlich, wenn wir euch dann aufrufen, brauchen wir bitte unbedingt alle 4 Codewörter, die wir euch diese Woche verraten haben.
1: Die Lisa aus Telfs zum Beispiel hat letzten Samstag schon ordentlich geshoppt.
3: Ja, alles Mögliche. Von Sommerkleider bis kurze Hosen bis Dompatschen und eine neue Sonnenbrille ist alles dabei.
0: Mega!
1: Und morgen haut ihr dann mit den 1000 Euro ordentlich auf den Putz. Punkt 7. Heute ziehen wir einen Namen. Gleich noch anmelden. liveradio.tirol.

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0: Morgen, eure Live-Radio-Frühstarter, Veit und Lea am Freitag. Es ist 6:12.
1: Guten Morgen.
0: Ah, Traumwetter jetzt am super langen Pfingstwochenende bei uns da in Tirol. Da gibt es übrigens auch viele Firmenausflüge.
1: Mhm. Ich war zum Beispiel damals in Fulpmes im Adventure Park und das war mega. Ganz viele Flying Foxes haben wir da gemacht, zwischen den Bäumen durchgesegelt.
0: Apropos Adventure Park, der Matthias Gundberg ist dort, der Chef. Wie sehr freust du denn, dass das Wetter jetzt endlich wieder gut ist?
2: Ja, natürlich sehr froh. Letztes Wochenende war ja ein langes und da haben wir 3 Tage Regen gehabt und nur einen Tag schön. Jetzt sind wir natürlich froh, dass sich das dieses Wochenende mal anders darstellt.
0: Okay, Lea hat eh schon gesagt, wie es ihr bei euch taugt. Was muss man denn im Adventure Park unbedingt probieren in Fulpmes?
2: Also mir persönlich gefällt der Freefall am besten, weil es halt ein bisschen so ein kleiner Bungee-Jump ist und ein bisschen Action.
0: Wie funktioniert der genau?
2: Da haben wir einen eigenen Turm, wo man rauf geht. Da wird man dann nochmal gesichert und dann hat man da praktisch ungefähr 2-3 Meter freien Fall und dann wird man langsam runtergebremst.
1: Ja, macht das unbedingt. Also ich habe sehr viel Überwindung gebraucht, aber wenn man es dann geschafft hat, dann ist es mit Adrenalin gefüllt und volle cool einfach.
0: Gute Laune garantiert auf jeden Fall. Also ob im Adventure Park, im Schwimmbad, daheim im Garten auf der Alm am Gardasee, genießen wir jetzt das lange Wochenende auf jeden Fall draußen im Freien. Jetzt Happy Sounds von Schabusi bei Live Radio.

0: Aufstehen mit Sonnenschein in Tirol, Live-Radio in 9 Minuten halb 7. Guten Morgen!
1: Schönen Freitag!
0: Boah, da gibt es ein bisschen Aufregung in Zierl, warum da Spezialisten vom Bundesheer angerückt sind. Da fahrt ihr gleich bei Andi Leich in Tirol Update um 5 vor halb 7.
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0: Wunderschönen guten Morgen am Freitag. Es ist 5:30 Uhr. Hier ist für euch das Tirolwetter bei Live-Radio mit Lea Singer. Sehr lange, sonnige und heiße Tage liegen da jetzt vor uns.
1: Bei ganz viel Sonne geht es heute schon rauf auf bis zu 28 Grad. Aktuell messen wir 2 Grad in Schmirn, 8 in Reutte und 9 in Innsbruck. Erst um kurz vor 9 am Abend treffen dann die letzten Sonnenstrahlen auf die Tiroler Berggipfel. Und dunkel wird es heute erst um 9:30. Also wirklich perfekt zum Grillen draußen, gemütlich zusammensitzen.
0: Herrlich!
1: Und genauso fein geht es am Wochenende weiter. Beziehungsweise wird da sogar noch etwas heißer. Samstag bis Montag immer knapp die 30 Grad sogar möglich. Morgen am Samstagnachmittag eventuell vereinzelt ein paar Gewitter dabei.
0: Dann werden wir im Rennradl Richtung Kühltal morgen sehr früh starten.
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0: Der große Vorfreude aufs verlängerte Wochenende an die Laich.
18: Viele Tirolerinnen und Tiroler zieht zu Pfingsten in den Süden und wer einen Ausflug plant, kann unter Umständen Geld sparen. Der ÖAMTC empfiehlt, vor dem Start die Tankpreise im jeweiligen Urlaubsland online zu checken. Teilweise ist es günstiger, teilweise teurer als bei uns in Tirol. In Tirol selbst kann es in den nächsten Tagen immer wieder Staus geben. Pfingsten zählt traditionell zu den stärksten Reisewochenenden. In Zirl haben Bauarbeiter eine Granate aus dem Zweiten Weltkrieg ausgegraben. Das Relikt ist gestern bei Baggerarbeiten in der Bahnhofstraße aufgetaucht. Daraufhin ist der Entminungsdienst des Bundesheeres angerückt. Die Sprengstoffexperten haben die Granate dann zur Kaserne Kranebitten mitgenommen und entschärft. Die Politik soll die Rahmenbedingungen für die Lehre verbessern. Das fordern Vertreter der Wirtschaftskammer. Um mehr Menschen für die Lehre zu begeistern, müsse sie etwa in den Schulen noch besser vorgestellt werden, sagt Josef Nortz, Innungsmeister der Gärtner und Floristen.
19: Die Lehre heißt bei uns echte Baustellen, echte Verantwortung und echte Zukunftschancen. Aber viele Jugendliche, zu viele, wissen das natürlich nicht, weil die Berufsorientierung an die Schulen nicht so funktioniert, wie sie eigentlich sollte. Das ist unser größtes Problem. Die Berufe brauchen da einfach eine größere Bühne, auch an den allgemein höheren Schulen.
18: Außerdem machen steigende Kosten und bürokratischer Aufwand den Betrieben zu schaffen. Und freie Fahrt heute ab 8 Uhr, der Staller Sattel geht wieder auf. Die Schneeräumteams haben ihre Arbeit abgeschlossen, Tirol-Reporterin Beate Lehner.
1: Der Passübergang zwischen dem Osttiroler Defreckental und dem Südtiroler Antholzertal geht heute wieder auf, nach 184 Tagen Wintersperre. Weil die Straße so eng ist, gibt es aber generell eine Ampelregelung. In Richtung Südtirol ist der Übergang zu jeder vollen Stunde für jeweils 15 Minuten offen, in Richtung Osttirol zu jeder halben Stunde ebenfalls für 15 Minuten.
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1: So soll's sein. Aktuell sind uns keine Störungen gemeldet. Wenn ihr was habt, Staus und Blitzer 0512 20 80 85. Danke und gute Fahrt.
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0: Guten Morgen. Auf in den Freitag. Wieder viel passiert die letzten Tage bei uns im Land. Unter anderem haben wir ja erfahren, welche Kicker für Österreich bei der Fußball-WM mit dabei sind.
1: Für was unser Tiroler, der Marco Friedl, früher da vom Trainer immer Anschiss bekommen hat.
0: Total.
1: Erfahrt ihr in 6 Minuten im Live-Radio-Wochenrückblick.
0: Dazu eure Lieblingshits zum Montevern jetzt von Kelly Clarkson und Kamrad.

0: und sonniger Freitagmorgen bei uns in Tirol. Hier ist Live-Radio um 6.34 Uhr. Guten Morgen.
1: Startet gut rein.
0: Hier noch 20 Tage bis zur Fußball-Weltmeisterschaft. Schon jetzt wissen wir, wen wir aufs Feld schicken.
2: Der Live-Radio Wochenrückblick. Alessandro Schöpf und Marco Friedl sind dabei. Bei der WM ihr Auftritt, der wird sauber zweifelsfrei. Denn Marco weiß, Schmutz hat auf den Schuhen nichts verloren. Das hat er schon als Junger gelernt.
3: Da gab's immer Anschiss. Wenn du mit dreckigen Schuhen auf den Platz gegangen bist, gab's immer eine hinter die Ohren.
2: Seit dieser Woche Wismar 2025 war, zu warm und auch zu trocken, mir war das ja sonnenklar. Auch jetzt wird's wieder wärmer, endlich baden oder grillen oder echte Action haben.
4: Ich werd in den Wald gehen mit der Hängematte und ein bisschen in der Sonne chillen.
2: Eine Statistik macht mir diese Woche wirklich Sorgen. Wir kriegen keine Kinder mehr. Leute, denkt an morgen. Gerade jetzt im Frühling ist die Liebe doch so schön. Doch der Tiroler sagt sich nur:
5: Gerade im Frühling ist das Schönste, das Skifahren gehen.
2: Das war's, liebe Tiroler, diese Woche, die ist vorbei. Auch nächste Woche Live-Radio hören, seid vorne mit dabei.

0: Was ein unglaublich genialer Live-Radio Greatest Hit von Bryan Adams und Mercy. 6:42 Uhr. Guten Morgen.
1: Guten Morgen.
0: Katapultiert eure Vorgesetzten so richtig schön durch die Luft, Leute.
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12: Wunderschönen guten Morgen. Hier ist das Tirolwetter bei Live Radio mit Lea Singer und da liegt ein langes Sommerwochenende vor uns.
13: Heute schon die beste Einstimmung drauf. Blitzblauer Himmel über Tirol und bleibt genauso bis zum Sonnenuntergang um kurz vor 9 dann erst am Abend. Und es wird heute schon richtig fein warm, bis zu 28 Grad. Aktuell in Söll 6 Grad, auch in Hochfilzen 6, in Innsbruck sind 9. Die Live Radio Vorschau zeigt, zu Pfingsten kommen wir dann richtig ins Schwitzen, bis zu 30 Grad. Da werden viele die Freibad Saison eröffnen oder eine Wanderung starten. Nachmittags am langen Wochenende zwar ein paar Quellwolken dabei, Gewitter aber nur vereinzelt am ersten Morgennachmittag möglich.
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12: Tiroler Wissen ist international gefragt an die Leich.
15: Eine Delegation aus Montenegro war vor kurzem bei uns in Tirol, um was über die Tiroler Regionalentwicklung zu lernen. Sprich, wie sich Gemeinden so entwickeln können, dass sowohl Einheimische als auch Gäste davon profitieren. Die montenegrinische Delegation war dafür 2 Tage auf Besuch im Zillertal und im Alpachtal.
12: Es ist 5:07.
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16: Mit Helene Feichtenhofer. Schönen guten Morgen. Schummeln mit künstlicher Intelligenz, das macht bereits ein Viertel der Studierenden, die KI ohnehin täglich nutzen, so das Ergebnis einer aktuellen Studie. Und die KI wird auch in Österreichs Schulen immer mehr zum Problem. Viele denken schon daran, eine Art Metalldetektor einzusetzen, um versteckte Smartphones im Klassenzimmer aufzuspüren. Daran führt wohl kein Weg vorbei, meint Isabella Zins, Sprecherin der AHS-Direktoren.
17: Das ist ja so ein Scan-Gerät, das ausschaut wie ein Laserschwert, dass man da sozusagen auch feststellt, dass niemand ein zweites Handy im Raum hat. Weil zu sagen, bitte Handys abgeben und dann steckt halt eines drinnen und das zweite hat man einstecken, mit dem man dann schummeln kann. Also ich denke mal, da führt sie dann jede zentrale Prüfung, die dann auch quasi Schulranking so möglich dann verursacht, ad absurdum.
16: Die Ergebnisse der Studie zum Schummeln mit KI würden zeigen, dass es immer schwieriger wird, die Standards an den Unis aufrecht zu erhalten. Die Forscher appellieren daher zu Reformen, was die Lernziele und Bewertungsmethoden betrifft. Auch die dritte Verhandlungsrunde um einen neuen Kollektivvertrag im Tourismus gestern hat keine Einigung gebracht. Die Arbeitgeber bieten 3% mehr Lohn, die Gewerkschaft will mindestens 3,6% mehr. Einen neuen Verhandlungstermin gibt es bislang noch nicht. Auch in der chemischen Industrie gibt es nach wie vor keine Einigung auf einen neuen KV. Die Gewerkschaft in dieser Branche ruft deswegen zu zweistündigen Warnstreiks nächste Woche auf. Die Polizei hat jene 41-jährige Französin gefasst, die ihre beiden kleinen Kinder in Portugal einfach an der Straße ausgesetzt hatte. Festgenommen haben die Beamten auch den Stiefvater der Buben. Die Brüder wurden am Dienstag nahe Lissabon weinend an einer Landstraße gefunden. Mick Jagger, der legendäre Frontman der Rolling Stones, weiß immer noch zu feiern. Er hat die Dreharbeiten zu einem Film auf der italienischen Vulkaninsel Stromboli mit einer großen Feier abgeschlossen. Die Party wurde aber von der Polizei unterbrochen. Anrainer der Insel nördlich von Sizilien hatten sich über die laute Musik beschwert.
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13: Der Verkehr auf der 13 Brenner Autobahn Innsbruck Richtung Brenner vor der Baustelle auf der Luigbrücke 5 bis 10 Minuten mehr einplanen. Staus und Blitzer gerne melden an uns 0512 20 80 85.
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13: Servus am Freitag.
12: Wunderschönen guten Morgen, Tirol. So, und auf diesen Moment wartet ihr schon die ganze Woche. Jetzt entscheidet sich nämlich, wer von euch morgen Samstag mit 1.000 Euro in Stets einkaufen geht. Unser Shopping-Butler der Kaufe bezahlt und tragt natürlich alles.
13: Voraussetzung, ihr habt euch auf liveradio.tirol angemeldet und habt alle 4 Codewörter im Kopf, die wir euch die letzten Tage genannt haben. Aus allen Shopping-Butler-Anmeldungen gezogen haben wir Magdalena Lackinger aus Rietz. Liebe Magdalena, du hast ab jetzt 4 Hits Zeit, dich bei uns zu melden. 0512 20 80 10. Gesucht Magdalena Lackinger aus Rietz.
12: Und dein 4 Hits Countdown startet jetzt mit dem aktuellen Hit von Felix Sehn bei Live Radio.

0: geht's in den sonnigen Freitag mit eurem Live-Radio-Frühstart um 11 nach 7. Guten Morgen.
1: Guten Morgen.
0: So, die Spannung, die steigt.
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0: Um 7 Uhr, da haben wir die Magdalena Lacking aus Riez aufgerufen. Sie hat sich auf liveradio.tirol angemeldet. So, und jetzt schauen wir mal in die Leitung rein. Wer ist denn dran?
3: Guten Morgen, da spricht die Magdalena aus Riez, Lackinger.
4: Ja, perfekt, dann haben wir die richtige.
0: Jawohl, das ist schon einmal die halbe Mitte, sagen wir so.
3: Die halbe, ja.
4: Jetzt brauchen wir noch die richtigen Codewörter. Liebe Magdalena, wie schaut's aus? Hast du das erste schon einmal?
3: Cocktailgläser.
0: Jawohl.
3: Yes. Dann die Grillzange.
0: Mhm.
3: Dann das Fleisch.
0: Sehr gut.
3: Oh. Und die Soßen.
0: Yes! Ja! Gratulation!
3: Ja!
0: Du gehst morgen mit uns im Kaufi, der Mega-Limousine und 1000 Euro in den Shoppen!
3: Ja, das freut mich.
0: Was steht denn alles auf der Einkaufsliste drauf, auf der Wunschliste?
3: Ja, eigentlich wollte ich, dass meine Kinder mit mir einkaufen gehen.
4: Mhm.
0: Voll schön.
4: Haben wir Platz in der Limo?
3: Ja, das ist aber das Problem, dass mein Ältester am Samstag Football-Tryout hat.
0: Oh, da nimmst du ihm was mit.
3: Da werde ich ihm was mitnehmen, ja, natürlich.
4: Geht sich für alle was aus?
3: Ich glaube auch, ja. Der Jüngste wird auf jeden Fall mitgehen und der wird hundertprozentig ein paar Sachen kaufen gehen. Die Schuhe und Gewand.
0: Ah, Schirn.
3: Und Schildkappeln.
0: Und für die vielleicht ein Netzkettele oder eine neue Uhr, ist alles drin.
3: Nee. Ich weiß es, aber nein, das ist eigentlich hauptsächlich für meine Kinder gedacht.
0: Mal voll nett.
4: Schön, liebe Magdalena, freu dich, das wird ein unvergesslicher Tag morgen.
3: Ja, das glaube ich.
0: Ja, und nächste Woche gibt es eine neue Chance für euch. Wichtig, von Dienstag, weil Montag ihr Feiertag, bis Donnerstag um 6:45 ganz genau hinhören. Da gibt es nämlich jeweils ein neues Codewort für euch.
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0: Mit Sonnenbrille in den Frühdienst, Live-Radio 722. Hi, guten Morgen. Aufregung in Zierl, warum da Spezialisten vom Bundesheer angerückt sind. Da fahrt ihr gleich bei Andi Leich im Tirol-Update um 7:45.
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0: Guten Morgen am Freitag, 7:30. Hier ist für euch das Tirolwetter bei Live-Radio mit Lea Singer. Die Sonne begleitet uns übers ganze lange Wochenende.
17: Heute quasi gar keine Wolke am Tiroler Himmel und es wird schon richtig fein warm. Auf bis zu 28 Grad geht es heute rauf. Aktuell messen wir 6 Grad in Siljan, 8 in Kössen und 10 in Innsbruck. Die Live-Radio-Vorschau aufs Pfingstwochenende zeigt, da wird es sogar noch mal wärmer. Wir kratzen an der 30-Grad-Marke morgen und übermorgen. Am Pfingstmontag könnte sogar knapp über die 30 Grad hinausgehen. Etwas vom Feinsten um diese Jahreszeit jetzt auch. Richtig, richtig lange Tage. Dunkel wird es erst um 9:30 und die Sonne geht um 8:45 erst unter. Morgen am Nachmittag kann es vereinzelt Gewitter geben.
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0: Ja, die Vorfreude aufs verlängerte Wochenende ist also groß an die Leich.
18: Und viele sind da auch gleich unterwegs in den Kurzurlaub über Pfingsten. Das lange Wochenende dürfte damit aber auch wieder Staus in Tirol bringen. Wer ins Ausland fährt, sollte die Tankpreise vorab checken, rät der ÖRMTC. Tirol-Reporterin Beate Lehner.
19: Denn teilweise ist es in den Urlaubsländern günstiger als bei uns, teilweise teurer. Preise im Urlaubsort vorher online checken lohnt sich also, so der ÖRMTC. Empfiehlt aber, nicht mit der allerletzten Reserve zu verreisen. Daheim in Tirol ist Pfingsten jedes Jahr eines der stärksten Reisewochenenden. Stau-Hotspots sind wie immer die Autobahnen, die Fernpassstraße und die Zillertalstraße.
18: In Zirl haben Bauarbeiter eine Granate aus dem Zweiten Weltkrieg ausgegraben. Das Relikt ist gestern bei Baggerarbeiten in der Bahnhofstraße aufgetaucht. Daraufhin ist der Entminungsdienst des Bundesheeres angerückt. Die Sprengstoffexperten haben die Granate dann zur Kaserne Kranebitten gebracht und entschärft. Eine Alkofahrt in Unterlangkampfen endet gestern Abend in einem Feld. Ein 24-jähriger Lenker kommt auf der Kufsteiner Straße in einer langgezogenen Kurve von der Fahrbahn ab. Dabei werden auch die Airbags des Autos ausgelöst. Der Fahrer und zwei weitere Insassen müssen ins Krankenhaus. Ein Alkotest fällt positiv aus. Der 24-jährige ist seinen Führerschein vorerst los. Und grünes Licht für die neue Fennetbahn. Die Seilbahn in Sams soll umgebaut werden. Das Verkehrsministerium hat die Pläne diese Woche genehmigt. Die neue Bahn soll dann schon im Dezember wieder in Betrieb gehen. 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
17: Nur gute Nachrichten von den Tiroler Straßen. Aktuell geht es überall staufrei voran und in einer halben Stunde geht dann auch der Staller Sattel, die Verbindung zwischen dem Osttirol und Südtirol, wieder auf nach der Wintersperre. Staus und Blitzer gerne melden 0512 20 80 85.
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0: Guten Morgen. Auf in den Freitag. Holt euch am Wochenende ein Selfie von den Stars von morgen, weil später werdet sie wahrscheinlich nicht mehr so einfach bekommen.
17: Im Unterland ist der Cordial Fußball Cup. Welche Megastars von heute dieses Event als Kids schon besucht haben, verrät uns der Veranstalter in 6 Minuten.
0: Dazu gibt's den Soundtrack für diesen wunderschönen Frühsommerfreitag jetzt einmal mit den Beats von David Guetta.

0: Freitag, 7:55 bei Live Radio. Guten Morgen.
1: Guten Morgen.
0: Trefft am Wochenende die Fußballstars von morgen bei uns in Tirol. In dem Bezirk in Kufstein und Kitzbühel ist nämlich der Cordial Cup. Veranstalter Hans Kübler, welche Stars von heute haben denn früher bei deinem Cup als Kind auch schon groß aufgespielt?
2: Der aktuelle Superstar, der deutsche Nachwuchsstar ist Lennart Kaul, der vor 2 Jahren noch im Finale gespielt hat in St. Johann gegen Red Bull Salzburg damals. Dann natürlich Weltstar David Alaba, sicherlich bekannt für alle, der beim Cordial Cup gesichtet wurde. Und dann ganz früher war Sami Khedira, der nicht mehr aktiv ist. Und dann haben wir natürlich auch die ganzen österreichischen Spieler aus der Tiroler Gegend, zum Beispiel Marco Friedl, cool, jetzt im WM-Kader ist, genauso wie Alessandro Schöpf. Ah. Und viele, viele deutsche Spieler natürlich, allen voran Karim Adeyemi, der insgesamt 4-mal beim Cordial Cup dabei war.
3: Wow, also zuschauen lohnt sich auf alle Fälle sehr wahrscheinlich, dass da auch die zukünftigen Weltstars aufspielen.
2: Der Cordial Cup ist eines der größten Jugendfußballturniere weltweit mittlerweile. Das beweist auch die Tatsache, dass man heuer Mannschaften aus Sydney, Australien, aus Johannesburg, aus Südafrika und natürlich wieder aus den USA Teams dabei haben.
0: Wahnsinn.
2: Und natürlich die deutschen, österreichischen, Schweizer und weitere internationale Mannschaften nach Tirol kommen, um beim Cordial Cup Tirol dabei zu sein.
0: Großartig. Für 5 Euro seid ihr in jedem Stadion bzw. auf jedem Fußballplatz mit dabei. Spielplan gibt es übrigens auf cordialcup.com.

0: Echter Live-Radio, gute Laune, Greatest Hits von Chumba Wamba, Top Thumping am Freitag, gleich 7:45. Guten Morgen, Tirol. Die besten und wichtigsten Journalisten Österreichs, alle auf einem Haufen beieinander. Und das bei uns in Tirol, in Seefeld, gestern der große europäische Mediensondergipfel.
1: Genau, damit es gut weitergeht in der Zukunft des Journalismus und mittendrin da natürlich auch unser rasender Reporter, der Phil, mit einer ganz besonderen Frage.
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3: Ich bin unterwegs beim Mediengipfel, will natürlich dazu lernen, wenn die Creme de la Creme schon einmal da ist, der Journalismus. Wer ist denn jetzt wirklich der schlauste Journalist oder Medienmacher? Wo kann ich mich denn hinwenden für ein bisschen Tipps und Tricks, um noch was dazuzulernen?
4: Der Landeshauptmann.
3: Den sehe ich noch nicht, obwohl er eigentlich eher so groß ist. Wo ist er denn?
4: Er muss da hinten irgendwo stehen. Die Entourage ist schon da.
3: U1-Kollege Pippo Wachter, bei dir wahrscheinlich bin ich falsch.
5: Definitiv, such noch weiter, wenn Confidence gibt es noch mal zu mehr.
3: Wo kann ich denn hingehen, um ein bisschen Tipps für mich auch zu holen?
4: Tipps in welche Richtung?
3: In jegliche journalistische Richtung, egal wo was. Ich nehme alles mit, ich lerne überall gern dazu.
6: Ich denke, der schlaueste Medienmacher ist der, der hohe Reichweiten hat und eine gute Wirtschaftlichkeit und sein Publikum erreicht. Das ist gar nicht so schwierig, aber eigentlich dann doch wieder schwierig.
3: Dann wären es ja mir selber, da müsste ich fast mich selbst interviewen.
6: Da ist doch das Live-Radio wunderbar, oder?
7: Mikrofon einmal selber in die Hand nehmen.
3: Das haben wir auch schon gesagt, wenn ich soll mich selbst interviewen, so weit war ich auch schon. Okay, ja, das hat die Idee gefällt mir. Okay. Ja, da habe ich vor allem schneller Feierabend.
7: Ja, stimmt, absolut. Würde ich genauso unterzeichnen.
3: Punkto Zeit, Effizienz, damit könnt ihr vielleicht sogar beim Chef durchkommen.
0: Absolut. Also sein Spiegelbild ist also der einzige würdige Gesprächspartner für unseren Phil.
1: Schaut's aus.
0: Wahnsinn.
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0: 7:45.

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14: Guten Morgen am Freitag. Hier ist für euch das Tirolwetter bei Live-Radio mit Lea Singer. Also mehr Sonne wie heute geht fast nimmer.
15: Keine Wolken am Himmel und wir nähern uns ja jetzt langsam schon den längsten Tagen des Jahres. Heute Sonnenuntergang. Erst, ich kann es gar nicht oft genug sagen, um kurz vor 9 am Abend. Um 7 am Abend zum Beispiel messen wir in Innsbruck immer noch 25 Grad. Die Höchstwerte am Nachmittag bei 28. Derzeit messen wir in Ischgl 6, in Heiming sind es 9 und in Innsbruck 11 Grad. Die Live-Radio Vorschau. Da kommen wir nochmal mehr ins Schwitzen, speziell alle, die sich am langen Pfingstwochenende bei diversen Pfingstturnieren verausgaben. Bis zu 30 Grad Samstag bis Montag möglich. Am Nachmittag da ein paar Wolken, aber nur ganz vereinzelt, vor allem morgen Gewitter möglich.
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14: Wörgl ist europaweit an der Spitze an die Laich.
18: Die Stadtgemeinde ist jetzt mit dem European Energy Award in Gold ausgezeichnet worden, als eine von nur 8 Gemeinden in Österreich. Hintergrund ist das sogenannte E5-Programm mit verschiedenen Projekten für mehr Klimaschutz und Energieeffizienz. Bürgermeister Michael Riethardt.
19: Hauptprojekt war unsere Schulstraße, wo wir geschaut haben, dass der öffentliche Verkehr verdrängt wird um unseren Schulcampus herum. Und natürlich spielen da andere Themen auch, wie unsere Fernwärme, was wir haben, die Umstellung auf LED-Straßenbeleuchtung bis zum Carsharing, unser Flohmobil hin.
18: Wörgl freut sich bei der Verleihung heuer über das beste Tiroler Ergebnis. Insgesamt haben in Tirol 13 Gemeinden einen European Energy Award bekommen, unter anderem auch Lanz, Jenbach, Kössen, Lienz oder Holzgau.
14: Es ist 5 vor 8.
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20: Mit Helene Feichtenhofer. Schönen guten Morgen. Schummeln mit ChatGPT und Co., das machen sowohl Studierende als auch Schüler. Wissenschaftler haben nach neuen Studienergebnissen schon dazu appelliert, Lernziele und Bewertungsmethoden zu überdenken. Definitiv eine Herausforderung, sagt dazu Isabella Zins, Sprecherin der AHS-Direktoren.
21: Bei den Abschlussarbeiten hat sich ja was entwickelt in Richtung auch kreativerer Möglichkeiten. In der AHS auch mit der Freiwilligkeit, die bessere Betreuungsmöglichkeit der Kolleginnen und Kollegen. Also da, glaube ich, haben wir das ganz gut im Blick. Aber was so wirklich die Textproduktion zu Hause betrifft, also das kann man wirklich in Zukunft eigentlich fast vergessen.
1: Damit keine Smartphones in die Prüfungsräume und Klassenzimmer geschmuggelt werden, wird auch schon der Einsatz von Metalldetektoren oder Scannern überlegt. Bei den Medizinaufnahmeprüfungen gibt es das etwa schon. Großer Feuerwehreinsatz in der Nacht in Kirchberg am Wechsel im Bezirk Neunkirchen. Auf einem Bauernhof hat es gebrannt, ein Wirtschafts- und ein Stallgebäude. Das Feuer hat sich auch auf Teile des Dachstuhls des Wohnhauses ausgebreitet. 180 Feuerwehrleute sind zum Teil nach wie vor im Einsatz. Aktuell sind sie mit Nachlöscharbeiten beschäftigt. Verletzt wurde niemand, aber einige Tiere konnten nicht mehr gerettet werden. Was das Feuer ausgelöst hat, ist noch unklar. Nach fast 2,5 Jahren Sperre ist der Plöckenpass ab heute wieder offen und befahrbar. Einspurig, geregelt durch Ampeln. Ein Felssturz war ja der Grund für die lange Sperre der Passstraße, die das Gailtal mit Norditalien verbindet. Und die Gefahr, dass neue Felsen runterkommen, ist nach wie vor da. Langfristig kann nur ein Tunnel das Problem lösen. Dafür fehlt aber noch das Geld. Der österreichische Wald ist in einer Übergangsphase. Fichten sind zwar noch immer die Baumart, die am öftersten vorkommt, es werden jetzt aber auch immer öfter andere Bäume gesetzt, wie Rotbuchen oder Ahornbäume. Das hilft dem Wald auch, sich ans veränderte Klima anzupassen, zeigt der aktuelle Waldbiodiversitätsbericht.
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15: Freie Fahrt voraus auf den Tiroler Straßen, jetzt auch wieder am Staller Sattel, der Verbindung vom Osttiroler Defreckental nach Südtirol nach der Wintersperre, ist der Staller Sattel jetzt ab 8 Uhr wieder geöffnet. Ihr kommt allerdings nur einspurig durch, deshalb konnte es immer wieder 15 bis 30 Minuten länger dauern. Staus und Blitzer, immer gerne melden an uns 0512 20 80 55.
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15: Guten Morgen, auf ins super lange, super sonnige Wochenende.
14: Und da gibt's gleich Wochenfinale bei Stadtland Irgendetwas in Führung mit 8 Begriffen. Ist seit Montag die Silvia Schweiger aus Nerum. Wird es jetzt ein Start-Zielsieg oder gelingt dem Gerhard Luxnau Straß noch eine Überraschung? Dafür bräuchte er 9. Wir quizzen in 6 Minuten.

0: Freitag in Tirol, gleich 5 nach 8. Guten Morgen.
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0: Heute spielt der Gerhard Luxner mit uns aus Straß im Zillertal. Für einen Wochensieg braucht's 9 Begriffe, Gerhard. Guten Morgen.
2: Guten Morgen, Freitag, guten Morgen, Lea.
3: Hallo, servus.
0: Langes Wochenende, was hast du vor?
2: Firmung haben wir.
0: Schön. Ja. Wer wird gefirmt?
2: Mein Zweitgeborener, der Felix. Und da werden wir hoffentlich einen schönen Tag verbringen. Das Wetter passt, ja.
0: Ja.
3: War er brav, der Felix, also immer.
2: Ja. Das lassen wir so im Raum stehen.
3: Dann gebe ich dir gleich noch deinen Buchstaben fürs Quizen. Das ist das B, ja. Das weiche B, B wie Bertha.
2: Das weiche B, okay.
0: Wunderbar. Daumen sind gedrückt. Hier starten jetzt die schnellsten 30 Sekunden deines Lebens.
3: Eine Stadt.
2: Berlin.
3: Land.
2: Brasilien.
3: Im Gesicht.
2: Nase.
3: Instrument.
2: Flügelhorn.
3: Mit B immer. Fortbewegungsmittel.
2: Bus.
3: Metall.
2: Blei.
3: Baumart.
2: Birke.
3: In der Schultasche.
2: Bleistift.
3: Schimpfwort.
2: Blöd.
3: Spielzeug.
0: Gerd, für einen Wochensieg reicht's leider nicht. 7 Begriffe habe ich jetzt zählt.
2: Die zwei haben wir.
0: Die haben die jetzt ins Verderben gerissen.
2: Ja, das ist, ich spiele nicht mehr nach Flügelhorn und meine Nase hat gerade
3: bist ein bisschen vom B abgekommen.
2: Da bin ich vom B abgekommen.
0: Ja. Und somit ist die Silvia Schweiger aus Neurum unsere Wochensiegerin. 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

0: Startet jetzt gut rein in den Freitag mit euren Live-Radio-Frühstartern um 8.13 Uhr. Wunderschönen guten Morgen. Wie verhalten wir uns eigentlich richtig, wenn wir beim Wandern oder Spazieren auf Kühe treffen? Jetzt am langen Pfingstwochenende stehen natürlich Ausflüge am Programm und viele wird es dann natürlich nach draußen ziehen, wo jetzt eben wieder viele Kühe weiden.
1: Einer der wesentlichsten Punkte ist sicherlich der Respekt und nicht nur der Respekt vom Tier selber vor den freilaufenden Weidetieren, sondern auch der Respekt vor der potenziellen Gefahr, die dadurch entstehen kann. Mhm.
2: Sagt Landesveterinärdirektor Matthias Vill nach der tödlichen Kuhattacke am vergangenen Sonntag in einem Weidegebiet in Oberlienz, rufen Tiroler Experten noch einmal die wichtigsten Verhaltensregeln in Erinnerung. Klar ist, die Herde in Osttirol dürfte aufgeschreckt worden sein.
1: Die vermeintlich friedliche, ruhige Herde kann durchaus eine Vorgeschichte haben, Tag davor, Tage vorher, wo sich Erinnerungen bei den Tieren eingebrannt haben, die dann eben aus dem Nichts heraus zu einem Ereignis führen können.
2: Wie aber merke ich, dass eine Kuh sich möglicherweise bedroht fühlt?
1: Das Tier beobachtet die Situation, stellt die Ohren nach vorne, weitet die Augen, also ist wirklich hoch aufmerksam auf die Situation.
0: Also Wege und Weiden generell zu trennen sei aber unmöglich, betont die Landwirtschaftskammer, weil in Osttirol ist die betroffene Herde mittlerweile eingezäunt. Wie ihr am besten an einer Kuhherde vorbeikommt, die Verhaltensregeln zum Nachlesen gibt's online auf unserer Homepage liveradio.tirol.

0: Ja, in der Sonne macht die Schienen reparieren vor unserem Studio da in der Museumstraße in Innsbruck gleich noch einmal mehr Spaß. Live-Radio 8.21 Uhr. Guten Morgen. Blaulicht und Sirenen in der Nacht in Inzing. Was da los war, fahrt ihr gleich im Tirol-Update um 9:05 Uhr.
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0: Guten Morgen am Freitag, es ist 9:05 Uhr. Hier ist das Tirolwetter bei Live-Radio mit Lea Singer und das lange Wochenende in Tirol. Kitschig schön.
21: Heute am Freitag quasi keine Wolken am Tiroler Himmel. Es geht sonnig durch den Tag und wird heute schon richtig sommerlich warm. Bis zu 28 Grad gibt's. Aktuell messen wir in Kals am Großglockner 5 Grad, in Haiming 9 und in Innsbruck 11. Die Live-Radio-Vorschau auf Pfingsten. Morgen am Samstag startet der Tag genauso sonnig. Am Nachmittag ein paar Quellwolken über den Bergen. Aber nur vereinzelt kann's da gewittern. Das Ganze bei schon knapp bis zu 30 Grad am Pfingstsonntag und Pfingstmontag. Knacken wir dann die 30 Grad sehr wahrscheinlich. Vielleicht geht es auch ein bisschen drüber hinaus. Viele werden da die Schwimmbäder schon das erste Mal aufstellen. Sonntag und Montag sollten trocken bleiben.
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0: Großer Feuerwehreinsatz in der Nacht in Inzinger an die Laich.
22: Kurz vor Mitternacht ist in einem Wohnhaus ein Feuer ausgebrochen. Das Feuer hat der Hausbesitzer bemerkt und Alarm geschlagen. Die Feuerwehr hat die Flammen dann rasch unter Kontrolle. 5 Personen, darunter auch 3 Kinder, müssen aber verletzt ins Krankenhaus. Die genaue Ursache versuchen Brandermittler jetzt zu klären. Laut ersten Erkenntnissen könnte eine Kerze im Wohnzimmer den Brand ausgelöst haben. Unterwegs in den Kurzurlaub über Pfingsten. Das lange Wochenende bringt in ganz Tirol wohl wieder Staus. Wer ins Ausland fährt, sollte die Tankpreise vorab checken, rät der ÖAMTC, Tirol-Reporterin Beate Lehner.
23: Denn teilweise ist es in den Urlaubsländern günstiger als bei uns, teilweise teurer. Preise im Urlaubsort vorher online checken lohnt sich also, so der ÖAMTC. Empfiehlt aber, nicht mit der allerletzten Reserve zu verreisen. Daheim in Tirol ist Pfingsten jedes Jahr eines der stärksten Reisewochenenden. Stau-Hotspots sind wie immer die Autobahnen, die Fernpassstraße und die Zillertalstraße.
22: Eine Alkofahrt in Unterlangkampfen endet gestern Abend in einem Feld. Ein 24-jähriger Autofahrer kommt auf der Kufsteiner Straße in einer langgezogenen Kurve von der Fahrbahn ab. Dabei werden die Airbags des Autos ausgelöst. Der Fahrer und 2 weitere Insassen müssen ins Krankenhaus. Ein Alkotest fällt positiv aus. Der 24-jährige ist seinen Führerschein vorerst los. Und im Unterland tummeln sich ab heute wieder die Fußballstars von morgen. In der Region Kitzbüheler Alpenwilder Kaiser findet von heute bis Montag der Cordial Cup statt. Eines der größten Nachwuchsturniere Europas. 140 Teams sind mit dabei. 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
21: Da seid ihr jetzt in Tirol auf staufreien Straßen unterwegs. Wenn ihr aber wo was entdeckt, Blitzer oder auch Staus gerne melden. 0512 20 80 85. Gute Fahrt.
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0: Einen wunderschönen guten Morgen am Freitag.
21: Das schöne Kleidl fürs Wochenende ist schon hergerichtet.
25: Das ist so gelb und grün, also es sind so gemischte Farben. Und ich habe noch eine Jeansjacke drüber an. Und mein Fungo, die hat so einen Anzug an, so einen mintfarbenen.
21: Wow. Ja, viele Firmungen jetzt zu Pfingsten in Tirol. Wie der große Tag morgen bei Alia aus Sellrhein abläuft und worauf sie sich am meisten freut, gleich in 10 Minuten.
0: Auf der Verpackung von seinen Songs steht immer viel Gut-Hits drauf. Hier ist Nico Santos für euch.

0: Live-Radio, guten Morgen, 8.34 Uhr am Freitag und jetzt geht's ratzfatz noch 3 Wochen bis zur Fußball-WM. Schon jetzt wissen wir, wen wir aufs Feld schicken.
1: Der Live-Radio Wochenrückblick. Alessandro Schöpf und Marco Friedl sind dabei. Bei der WM ihr Auftritt, der wird sauber zweifelsfrei. Denn Marco weiß, Schmutz hat auf den Schuhen nichts verloren. Das hat er schon als Junger gelernt.
2: Da gab's immer Anschiss. Wenn du mit dreckigen Schuhen auf den Platz gegangen bist, gab's immer eine hinter die Ohren.
1: Seit dieser Woche Wismar 2025 war, zu warm und auch zu trocken, mir war das ja sonnenklar. Auch jetzt wird's wieder wärmer, endlich baden oder grillen oder echte Action haben.
3: Ich werd in den Wald gehen mit der Hängematte und ein bisschen in der Sonne chillen.
1: Eine Statistik macht mir diese Woche wirklich Sorgen. Wir kriegen keine Kinder mehr. Leute, denkt an morgen. Gerade jetzt im Frühling ist die Liebe doch so schön. Doch der Tiroler sagt sich nur:
4: Gerade im Frühling ist das Schönste, das Skifahren gehen.
1: Das war's, liebe Tiroler, diese Woche, die ist vorbei. Auch nächste Woche Live-Radio hören, seid vorne mit dabei.

0: war's hier ein Ohrwurm von Falco bei Live Radio Vienna Calling. Greatest Hits nonstop bis 19 Uhr gibt's dann ab 9 für euch am Flashback Friday. Einen schönen guten Morgen, 8.42 Uhr hier. Einige Tiroler Teenies sind schon ganz aufgeregt vom langen Pfingstwochenende. Viele Firmungen bei super Wetter stehen an.
1: Alia aus Sellrhein wird morgen im Stift Wilten gefilmt und weiß schon ganz genau, was sie da erwartet.
2: Also wir treffen uns 20 Minuten, bevor es losgeht. Dann gehen wir rein und hocken uns oben beim Altar hin. Also da beten wir dann zuerst. Dann müssen wir von außen gehen und der Pfarrer legt seine Hand auf unseren Kopf und macht mit so einer Salbe ein Kreuzel auf unsere Stirn. Und unsere Patinnen und Paten legen die rechte Hand auf unsere rechte Schulter und stehen hinter uns. Und wärst du halt so gesalbt und dann musst du wieder zurückgehen. Und danach gehen wir dann noch was essen in ein Gasthaus.
0: Soll sein.
1: Schön. Bist sicher aufgeregt davor. Was machst du dagegen?
2: Ja, ich werde davor noch ein bisschen mit meinen Freundinnen reden und so, weil da, ja, das berührt mich irgendwie immer.
0: Und Hand aufs Herz, worauf freust du dich ganz besonders?
2: Am allermeisten freue ich mich danach, wenn wir im Gasthaus sein.
0: Das lassen wir jetzt genauso stehen. Essen ist halt auch das Wichtigste nach so einer Firmung, oder?
1: Muss man sich stärken wieder.
0: Ein schönes Wochenende euch, das wird großartig.
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0: Da scheint jetzt die Sonne aus euren Radioboxen mit Vollfeeds. Time will heal am Freitag in der Früh. Hey!

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11: Wunderschönen guten Morgen am Freitag. Hier ist das Tirol-Wetter bei Live-Radio mit Lea Singer und da werden viele die Badesaison in Tirol eröffnen.
12: Ob in den Freibädern oder daheim das Planschbecken aufstellen, Abkühlung ist gefragt. Bei blitzblauem Himmel geht es heute schon rauf auf bis zu 28 Grad. Aktuell messen wir 8 Grad in Erwald, 12 in Jenbach und 13 in Innsbruck. Die Live-Radio-Vorschau aufs lange Pfingstwochenende. Da könnte man erstmals die 30-Grad-Marke knacken. Morgen Samstag bis zu 29 und am ehesten da am Nachmittag lokal alle Gewitter dabei. Pfingstsonntag und Pfingstmontag 30 Grad oder sogar knapp drüber und sollte da auch trocken bleiben. Es ist 8:55.
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14: Mit Helene Feichtenhofer. Schönen guten Morgen. Das Pfingstwochenende schickt uns ein Stückchen Sommer. Baden und Schwimmen wird da also durchaus ein Thema. Aber gerade bei kleinen Kindern kann das schnell gefährlich werden. Ertrinken ist bei unter 5-Jährigen die häufigste tödliche Unfallursache, bei unter 14-Jährigen die zweithäufigste. Viele Kinder können nicht gut schwimmen und die Gefahr wird oft unterschätzt, sagt Elisabeth Fanninger vom Verein Große Schützen Kleine.
15: Da sind wir dann beim Thema, dass man immer eine ganz fixe Aufsichtsperson bestimmen sollte, sei es im privaten Bereich oder auch im öffentlichen Schwimmbad. Wenn mehrere Erwachsene zusammen sind, glaubt man eben oft, es wird uns sicher auffallen, wenn das Kind ins Wasser fällt oder zu ertrinken droht und es wird vielleicht auch um Hilfe rufen. Und das ist leider alles oftmals nicht der Fall.
14: Pools und Teiche im Garten am besten mit einem Zaun absperren, raten die Experten. Auch kleine Planschbecken können schon gefährlich sein, die am besten nicht befüllt stehen lassen. Die Außenminister der NATO-Staaten treffen sich heute in Schweden, um den Bündnisgipfel im Sommer vorzubereiten. Auch US-Außenminister Rubio kommt und der dürfte nicht besonders happy sein. Die USA werfen der NATO ja vor, dass sie Amerika im Krieg mit dem Iran allein lässt. Cyberkriminelle erpressen derzeit Teile der Romberg-Baugruppe aus Vorarlberg. Sie haben die IT-Systeme angegriffen, Daten gestohlen und wollen nun Geld. Der Fall liegt schon bei der Polizei. Das Unternehmen hat die betroffenen Systeme vom Netz genommen. Die Baustellen des Unternehmens und auch die Bahnsparte seien vom Cyberangriff aber nicht betroffen, heißt es von der Firma. Fußball: im Europacup-Playoff-Hinspiel steigt heute Abend das Duell Ried gegen Rapid. Im ÖFB-Cup haben die Oberösterreicher Rapid heuer glatt aus dem Bewerb geschossen. Das Playoff-Rückspiel ist dann am Montag. Der Sieger des Duells spielt in der Conference League-Quali.
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12: Da starten wir mit guten Nachrichten. Aktuell keine Staus auf den Tiroler Straßen und die Verbindung der Staller Sattel, die Verbindung zwischen dem Osttiroler Deffreckental und Südtirol ist wieder offen nach der Wintersperre. Immer zur vollen Stunde kann man von Osttirol nach Südtirol fahren, zur halben Stunde wieder retour. Weil die Straße nur einspurig ist, gibt es diese Regelung. Und bitte nicht zu schnell, hier die neuesten Blitzer für Tirol nur bei uns auf Live-Radio. Stehen einmal auf der A12 Inntal-Autobahn Innsbruck Richtung Kufstein auf Höhe Jenbach. Da beim Schloss Tratzberg wird der 100er kontrolliert. Vielen Dank Robert für die Info. Und bei Innsbruck West gegenüber vom Wifi beim Bekos ebenfalls ein Blitzer. Bitte aufgepasst. Staus und Blitzer immer gern weitergeben an uns 0512 20 80 85.
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11: Ja, jeden Freitag bis 19 Uhr. Guten Morgen.
12: Partystimmung nonstop.
11: Oh ja, und zu jedem einzelnen Song gibt schöne Erinnerungen, zum Beispiel ans erste Mal in der Nachtschicht Innsbruck, an die Meisterfeier vom FC Tirol im Tivoli, an den ersten Urlaub mit den Freunden. Los geht's jetzt einmal mit einem eurer Lieblings-90er von Dr. Alban. It's My Life bei Live Radio.

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0: Live-Radio, der Flashback-Friday am Freitagvormittag. Sie ist morgen mit ihm unterwegs.
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0: 1000 Euro Shopping-Budget gehen an Magdalena Lackinger aus Rietz.
2: Ja!
0: Du gehst morgen mit uns im Kaufi, der Mega-Limousine und 1000 Euro in Stage shoppen.
2: Ja, das freut mich.
0: Was steht denn alles auf der Einkaufsliste drauf?
2: Die Schuhe und Gewand.
0: Ah, Schirn.
2: Und Schildkappeln.
0: Und für die vielleicht ein Netzkettele oder eine neue Uhr. Ist alles drin.
2: Ich weiß es, aber nein, das ist eigentlich hauptsächlich für meine Kinder gedacht.
0: Mal voll nett.
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0: So ist es, gell? Wenn man einfach live auf Sendung ist, drückt man einmal auf einen Knopf und dann ist
1: ein paar Millimeter daneben.
0: Fertig. Live-Radio, der Flashback Friday, hallihallo, am Freitagvormittag, Freitag und Lehrer. Gehen wir es zu. Bei dem Traumwetter haben wir uns einfach schon zwei Cocktails gegönnt. So, jetzt Blicke aufs Wochenende. Trefft da vielleicht ja die Fußballstars von morgen? In den Bezirken Kufstein und Kitzbühel ist nämlich der Cordial Cup. Veranstalter Hans Kübler, welche Stars von heute haben denn früher bei deinem Cup als Kind auch schon groß aufgespielt?
2: Der aktuelle Superstar, der deutsche Nachwuchsstar ist Lennart Kaul, der vor 2 Jahren noch im Finale gespielt hat in St. Johann gegen Red Bull Salzburg damals. Dann natürlich Weltstar David Alaba, sicherlich bekannt für alle, der beim Cordial Cup gesichtet wurde. Und dann ganz früher war Sami Khedira, der nicht mehr aktiv ist. Und dann haben wir natürlich auch die ganzen österreichischen Spieler aus der Tiroler Gegend, zum Beispiel Marco Friedl, jetzt wie im WM-Kader ist, genauso wie Alessandro Schöpf.
1: Cool.
2: Und viele, viele deutsche Spieler natürlich, allen voran Karim Adeyemi, der insgesamt 4-mal beim Cordial Cup dabei war.
1: Mega. Also zuschauen lohnt sich auf alle Fälle. Sehr wahrscheinlich, dass da die zukünftigen Weltstars aufspielen.
2: Der Cordial Cup ist eines der größten Jugendfußballturniere weltweit mittlerweile. Das beweist auch die Tatsache, dass man heuer Mannschaften aus Sydney, Australien, aus Johannesburg, aus Südafrika und natürlich wieder aus den USA Teams dabei haben. Und natürlich die deutschen, österreichischen, Schweizer und weitere internationale Mannschaften nach Tirol kommen, um beim Cordial Cup Tirol dabei zu sein.
0: Für 5 Euro könnt ihr bei allen Spielen mit dabei sein und zuschauen. Spielplan gibt's übrigens auf cordialcup.com. Und hier jetzt für euch einer der besten 2000er, Lady Gaga bei Live Radio.

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12: Schönen Vormittag am Freitag, 9:30 Uhr. Hier ist das Tirolwetter bei Live-Radio mit Lea Singer. 15 Sonnenstunden genießen wir da heute.
13: Kaum eine Wolke am Tiroler Himmel und immer wärmer wird's. Aktuell 11 Grad in Umhausen, 15 schon in Innsbruck und Kufstein. Bis zu 28 werden's heute noch. Die Live-Radio-Vorschau zeigt, so richtig ins Schwitzen kommen wir dann am langen Pfingstwochenende. Morgen bei den ganzen Pfingstturnieren im Land bis zu 29 Grad. Vereinzelt kann's da einen kurzen Regenguss geben, kurze gewittrige Schauer sind nicht ganz ausgeschlossen. Sonntag und Montag soll es trocken bleiben und noch einmal wärmer werden. Bis zu 31 Grad sind da möglich.
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12: Also da ziehen wir den Hut. Eine aufmerksame Hausbesitzerin hilft nämlich, einen Dieb zu überführen an die Leiche.
15: Der Mann fällt ja gestern in den frühen Morgenstunden auf und sie ruft die Polizei. Die leitet sofort eine Fahndung ein und kann den Verdächtigen dann wenig später festnehmen. Wie sich zeigt, hat der Mann seit Sommer 2025 immer wieder Garagen im Oberland aufgebrochen und daraus teure Räder mitgehen lassen. Insgesamt ist so ein Schaden von über 10.000 Euro entstanden. Jetzt sitzt der 43-Jährige in Innsbruck im Gefängnis. In Zirl haben Bauarbeiter eine Granate aus dem Zweiten Weltkrieg ausgegraben. Das Relikt ist gestern bei Baggerarbeiten in der Bahnhofstraße aufgetaucht. Daraufhin ist der Entminungsdienst des Bundesheeres angerückt. Die Sprengstoffexperten haben die Granate dann zur Kaserne Kranebitten gebracht und entschärft. Und der Staller Sattel ist in die Sommersaison gestartet. Die Schneeräumteams haben ihre Arbeit abgeschlossen. Tirol-Reporterin Beate Lehner.
16: Der Passübergang zwischen dem Osttiroler Defreckental und dem Südtiroler Antholzertal ist jetzt wieder offen. 184 Tage war der Staller Sattel gesperrt. Heute um 8 Uhr ist die Wintersperre aufgehoben worden. Weil die Straße so eng ist, gibt's aber generell eine Ampelregelung. In Richtung Südtirol ist der Übergang zu jeder vollen Stunde für jeweils 15 Minuten offen. In Richtung Osttirol zu jeder halben Stunde ebenfalls für 15 Minuten.
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13: Da schaut's sehr gut aus auf den Tiroler Straßen. Wenn ihr was habt, Staus und Blitzer, immer gern melden an uns 0512 20 80 85. Danke und gute Fahrt.
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12: Die besten 80er, 90er und 2000er. Und bei den 2000ern warst du am Start, Lea.
13: Genial, haben wir von Calcha Candela gleich dabei. Und das war so in unserer Ferrari-Zeit, also ja. So 11. bis 14. Klasse, Oberstufe. Die Hymne, weil unsere Rechnungswesen-Lehrerin hat Frau Hammer geheißen.
12: Ja, wie geil.
13: Und dann
12: war
13: immer Hammer.
12: Hammer kommt gleich nach diesem genialen 80er von Madness, Our House bei Live Radio.

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0: Hammer. Der Flashback Friday mit Veiti und Lea. Am Freitag die besten 80er, 90er und 2000er. Wer von euch war denn Anfang Mai auch in Ischgl? Konzert von Christina Aguilera hoch oben am Berg. Mit dabei gewesen auch die Fans Christi und Steffi.
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0: Das ist das Original. Christina Aguilera auf Live-Radio. Genie in a bottle. Mega 90er.

0: Der Live-Radio Flashback Friday ist das. Gleich geht's weiter mit einem 80er, der nicht besser passen könnte zu diesem sonnigen langen Wochenende. The Boys of Summer, dann Henley. Bis 19 Uhr geht's weiter mit den besten Hits aus den 80ern, 90ern und 2000ern. Auch wenn der Veiti und ich jetzt ins lange Wochenende starten, Kollegin Lena Holzer übernimmt.
1: Ja, hallo. Schönen und Freitag.
0: Bist schon motiviert?
1: Sehr. Also am Freitag, da kann man nur motiviert sein, wenn man diese Songs schon sieht und dann hört und dann noch dieses Wetter dazu. Ein Traum. Ich freue mich riesig.
0: Was Besonderes sagt auch die Gwen aus Langkampfen.
2: Ja, ich mag einfach die Musik aus der Zeit voll gern und ich finde, das ist einfach was anderes zur heutigen Musik. Die packt mir einfach mehr.
0: Live Radio at Work, dann ab 10 mit Lena Holzer.

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18: Schönen Freitag, hier ist das Tirolwetter bei Live-Radio mit Lena Holzer und da werden viele die Badesaison eröffnen am langen Wochenende. Heute kaum ein Wölkchen am Tiroler Himmel, wird jetzt auch schon von Minute zu Minute wärmer, aktuell 14 Grad in Steinach, in Innsbruck und Imst 16. Auch um 7 am Abend heute noch sonnig und in Innsbruck zum Beispiel 25 Grad möglich. Die Live-Radio-Vorschau. Morgen Samstag schon bis zu 29 Grad, vereinzelt am Nachmittag Gewitter möglich. Pfingstsonntag und Pfingstmontag dann heiße 30 Grad, vielleicht sogar knapp drüber. Es ist 5 vor 10.
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20: Mit Helene Feuchtenhofer. Das Pfingstwochenende bringt Badewetter und damit einher geht auch die Warnung vor Badeunfällen, speziell mit Kindern. Viele können auch nur schlecht oder überhaupt nicht schwimmen, sagt uns Markus Brauhäupt, Landesleiter von der Wasserrettung Kärnten.
21: Prinzipiell sehen wir da in den letzten Jahren eher beängstigende Tendenzen. Wir sprechen da davon, dass jedes sechste Kind unter 10 Jahren eigentlich schlecht oder nicht schwimmen kann. Das ist natürlich dann in der Badesicherheit ein Problem, aber nimmt den Kindern natürlich auch den Spaß am Wasser.
20: Pro Jahr ertrinken rund 42 Menschen in Österreich, heißt es vom Kuratorium für Verkehrssicherheit. Immer wieder wird auch geraten, Pools oder Teiche im eigenen Garten unbedingt mit einem Zaun abzusichern. Auch die dritte Verhandlungsrunde um einen neuen Kollektivvertrag im Tourismus gestern hat keine Einigung gebracht. Die Arbeitgeber bieten 3% mehr Lohn, die Gewerkschaft will mindestens 3,6% mehr. Einen neuen Verhandlungstermin gibt es bislang noch nicht. Auch in der chemischen Industrie gibt es nach wie vor keine Einigung auf einen neuen KV. Die Gewerkschaft in dieser Branche ruft deswegen zu zweistündigen Warnstreiks nächste Woche auf. Gegenwind für US-Präsident Donald Trump im Senat. Der Grund ist ein Entschädigungsfonds für angebliche Justizopfer. Davon könnten auch Beteiligte des Sturms auf das US-Kapitol im Jahr 2021 profitieren. Die Regierung will rund 1,8 Milliarden Dollar dafür ausgeben. Demokraten und Republikaner haben nun die Abstimmung gestoppt. Die Weltraumfirma des Milliardärs Elon Musk hat den geplanten Test der 12. Starship-Rakete wenige Sekunden vor dem Abheben abgebrochen. Grund waren Probleme mit der Treibstofftemperatur und dem Druck. Noch heute ist ein neuer Versuch geplant. SpaceX hat nach einer Reihe von Fehlschlägen im vergangenen Jahr monatelang an einer verbesserten Version der Rakete gearbeitet.
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18: Alles gut, eure Staus und Blitzer, bitte melden 0512 20 80 85. Gute Fahrt.
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18: Hallo, nur die größten Hits aus den 80ern, 90ern und 2000ern. Und ganz ehrlich, besser kann ein Freitag vorm Pfingstwochenende gar nicht starten. Freie Tage in Aussicht, die Wetter-App eskaliert komplett mit Sonne pur und bis zu 30 Grad. Dazu gleich 90er-Sound von den Pet Shop Boys, Go West. Und los geht's mit dem Handy-Klingelton von meiner Mama. Bruce Springsteen, Dancing in the Dark.

0: Und wir ziehen euch durch den Arbeitsvormittag weiter Richtung langes Wochenende. Das ist der Flashback Friday mit euren liebsten Songs aus drei Musikjahrzehnten.
1: Hallo, du bist die Theresa. Ich hoch brutal gern Live-Radio. Und für den Flashback Friday wünsche ich mir heint I Don't Feel Like Dancing für die Sissor Sisters, weil ich liebe es dazu zu tanzen, obwohl sie eigentlich sich nicht so danach fühlen zu tanzen.
0: Ah, da hat sie recht, die Theresa. Still sitzen bleiben wir bei dem wirklich nimmer. Hier sind die Sissor Sisters.

0: Der Flashback Friday auf Live-Radio. Und genau 10 Jahre ist es her.
1: And we are coming on the air right now with the breaking news that the pioneering musician Prince has died at the age of 57.
2: Der Popstar Prince ist im Alter von 57 Jahren gestorben.
0: Am 21. April 2016 mit seinen Songs lebt er aber für immer weiter. Und das ist gleich einer seiner bekanntesten.
3: Kiss.
0: Der ist immer bei uns dabei in der Playlist und angeblich hat er den Song in nur einem einzigen Take eingesungen, mitten in der Nacht, fast alleine im Studio. Und es ist bis heute sicherlich einer der allercoolsten 80er.
3: Two.

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14: Um 10:55, großer Feuerwehreinsatz in der Nacht in Inzing an die Laich.
15: Kurz vor Mitternacht ist in einem Wohnhaus ein Feuer ausgebrochen. Das hat der Hausbesitzer bemerkt und Alarm geschlagen. Die Feuerwehr hat die Flammen dann rasch unter Kontrolle. 5 Personen, darunter auch 3 Kinder, müssen aber verletzt ins Krankenhaus. Laut ersten Erkenntnissen könnte eine Kerze im Wohnzimmer den Brand ausgelöst haben. Die Politik soll die Rahmenbedingungen für die Lehre verbessern, das fordern Vertreter der Tiroler Wirtschaftskammer. Um mehr Menschen für die Lehre zu begeistern, müsse sie etwa in den Schulen noch besser vorgestellt werden, sagt Josef Nortz, Innungsmeister der Gärtner und Floristen.
16: Die Lehre heißt bei uns echte Baustellen, echte Verantwortung und echte Zukunftschancen. Aber viele Jugendliche, zu viele, wissen das natürlich nicht, weil die Berufsorientierung an die Schulen nicht so funktioniert, wie sie eigentlich sollte. Das ist unser größtes Problem. Die Berufe brauchen da einfach eine größere Bühne, auch an den allgemein höheren Schulen.
15: Außerdem machen steigende Kosten und hoher bürokratischer Aufwand den Betrieben zu schaffen, heißt es. Und grünes Licht für die neue Fennetbahn. Die Seilbahn in Sams soll umgebaut werden. Das Verkehrsministerium hat die Pläne diese Woche abgesegnet. Die neue Bahn soll dann schon im Dezember in Betrieb gehen. 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
14: Alles gut auf den Straßen, wenn ihr was entdeckt, Staus oder Blitzer, einfach bei uns anrufen unter 0512 20 80 85.
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14: Genau so ist es. Freitag steht für Flashbacks. Wir spulen zurück in die 80er, 90er und 2000er.
18: Also ich finde es halt einfach cool, weil ich habe einfach im Gegensatz zu der heutigen Musik wird da nur Melodie verwendet und die Leute können dann wirklich singen und spielen und so. Und ich finde einfach, ja, klingt einfach cool.
14: Gute Musik ist einfach zeitlos, sagt auch Billy Joe Armstrong von Green Day.
19: I mean, I think it's pretty cool. The good stuff is timeless.
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0: Das ist Cyndi Lauper am Flashback Friday und The Cure hat schon in den 90ern erkannt, dass der Freitag der beste Tag in der Woche ist. Friday, I'm in love, kommt gleich. Außerdem Agnes, Release Me. Und dazu gibt's noch die Freizeittipps für dieses sonnige Pfingstwochenende.
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2: Heimspiel für die FC Wacker Damen am kommenden Sonntag gegen den LUV Graz. Anpfiff ist um 12 Uhr am Sportplatz Tivoli B1. Ihr bringt die Wolle und die Stricknadeln, das Metropol-Kino bringt den Film. Immer am letzten Dienstag im Monat um 18.30 Uhr heißt's Stricken im Kino bei gedämpftem Licht. Am Dienstag, den 26. Mai, steht Glenn Kill, ein Schafskrimi, auf dem Programm. Eine Krimikomödie mit Hugh Jackman und tierischen Ermittlern. 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

0: Schönen Vormittag, die Top-Songs aus drei Musikjahrzehnten. Ihr sagt uns einfach, was euch am besten taugt von damals und wir spielen es dann.
1: Da ist die Clara. Ich bin gerade mit dem Papa unterwegs und wir hören gerade Live-Radio und da wollte ich fragen, ob ich mir ein Lied wünschen kann und zwar Manuela.
2: Emanuela.
0: Aber sicher doch. Fettes Brot, die drei Hamburger Jungs mit ihrem lockeren Mundwerk, jetzt ganz besonders, für die Clara aus Innsbruck.

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15: Hier ist das Tirolwetter bei Live-Radio mit Lena Holzer. 5:55 und wir haben schon die 20 Grad geknackt. In Fügen, Hall, Innsbruck, Telfs oder in Nikolsdorf zum Beispiel. Und da geht heute noch was. Bis zu 28 Grad werden es am Nachmittag. Der Himmel strahlt, einzelne harmlose Quellwolken sind die Ausnahme. Außer Sonne und Sommertemperaturen passiert heute eigentlich nicht mehr viel. Deswegen schauen wir weiter zum Wochenende. Die Live-Radio-Vorschau zeigt absolutes Sommerfeeling. Morgen Samstag Sonne und bis zu 29 Grad, am Sonntag bis zu 30, am Montag sogar 32. Also das wird ein heißes Pfingstwochenende. Gewittrige Schauer an den Nachmittagen sind unwahrscheinlich und die Ausnahme. Da können wir schon einmal den Ausflug zum See oder ins Schwimmbad planen.
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16: Mit Helene Feichtenhofer. Im Fall der in Kottingbrunn getöteten Frau hat die Staatsanwaltschaft in der Neustadt nun U-Haft für den festgenommenen Verdächtigen beantragt. Der 27-Jährige hat den Mord gestanden, laut seinem Anwalt, weil er sich von der Frau gekränkt gefühlt hatte. Daraufhin hat er zu seiner Sportkaliberwaffe gegriffen und abgedrückt. Der Mann hatte mit der Frau ein Verhältnis, Handydaten hatten Polizisten auf seine Spur gebracht. Der weltweit tätige Vorarlberger Verpackungsspezialist Alpla baut bis zu 155 Stellen am Stammsitz in Hart am Bodensee ab, bis Jahresende. Vor dem Hintergrund herausfordernder Marktbedingungen müsse man sich neu aufstellen, heißt es von der Firma. Wie viele Leute gekündigt werden, ist noch nicht klar. Der Stellenabbau soll durch Pensionierungen, Stellen, die nicht nachbesetzt werden und eben Kündigungen erreicht werden. Die Außenminister der NATO-Staaten treffen sich heute in Schweden, um den Bündnisgipfel im Sommer vorzubereiten. Auch US-Außenminister Rubio kommt und der dürfte nicht besonders happy sein. Die USA werfen der NATO ja vor, dass sie Amerika im Krieg mit dem Iran allein lässt. Mick Jagger, der legendäre Frontman der Rolling Stones, weiß immer noch zu feiern. Er hat die Dreharbeiten zu einem Film auf der italienischen Vulkaninsel Stromboli mit einer großen Feier abgeschlossen. Die Party wurde aber von der Polizei unterbrochen. Anrainer der Insel nördlich von Sizilien hatten sich über die laute Musik beschwert.
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15: A12 Intel-Autobahn, Kufstein Richtung Innsbruck, zwischen Wörgl West und Kramsach wegen Arbeiten 5 bis 10 Minuten mehr. Und bitte nicht zu schnell, die neuesten Blitzer für Tirol, die gibt's nur bei uns auf Live-Radio. Kommen direkt von euch, Live-Radio-Verkehrsmelder Flo.
18: Die Polizei ist heute schon wieder fleißig und zwar am Rennweg Höhe Löbenhaus. Statt außerhalb der 50er wird da geblitzt, bitte langsam fahren.
15: Danke fürs Melden. Eure Staus und Blitzer bitte gerne durchgeben. 0512 20 80 85. Gute Fahrt.
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15: Genau das ist unser Deal. Jeden Freitag. Live-Radio-Hörer Stefan, was sagst?
20: Beste. Folgt mal. Also das läuft bei uns auch privat so, sagen wir mal so.
15: Also das, was ihr privat immer hört, spielen wir den ganzen Freitag.
20: So schaut's aus. Super. Freue mich schon drauf.
15: Beste. Gleich kommt einer aus dem Jahr 2005. Shakira, Hips Don't Lie und a 90s Feeling jetzt wieder mit Ace of Base, All That She Wants.

0: Das ist Live-Radio, normalerweise um kurz nach 11 immer.
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0: Flashback Friday, mach mal Flashback heute. Wir drehen die Uhr zurück ins Jahr 1985. Genau am 22. Mai hat es da eine ganz besondere Premiere gegeben, Andy Leich.
2: James Bond im Angesicht des Todes hat damals in San Francisco Premiere gefeiert. Das war das erste Mal, dass ein James-Bond-Streifen nicht im Vereinigten Königreich Premiere gefeiert hat. Zwei Tage später ist er dann in die US-Kinos gekommen. In dem Film hat der legendäre Sir Roger Moore die Rolle von Agent 007 gespielt. Jetzt in der Gegenwart ist die Rolle ja wieder frei, weil Daniel Craig nach 5 Filmen aufgehört hat. Wir sind mal gespannt, wer es da wird.
0: Mhm. 22. Mai 1990, ein bisschen Computer-Nostalgie, da ist ein neues Windows-Betriebssystem veröffentlicht worden.
2: Windows 3 ist damals rausgekommen, hat unter anderem eine komplett neue Benutzeroberfläche bekommen. Weitere technische Details sparen wir uns an der Stelle, aber ein kleines Stück begrenzt nützliches Wissen gibt es trotzdem, nämlich über Microsoft Paint, das Zeichenprogramm, mit dem wohl die meisten von uns früher mal gern rumprobiert haben, hat es damals zum ersten Mal in Farbe gegeben.
0: Oh! Und dann schauen wir noch in die 2000er. Genau heute vor 26 Jahren war ein wichtiger Tag für den Innsbrucker Flughafen.
2: Da hat nämlich die Welcome Air ihren Betrieb aufgenommen, die Tiroler Fluglinie mit den gelb-violetten Maschinen. Wer sich noch erinnert, für mich eine Kindheitserinnerung, habt ihr ein cooles Modellflugzeug gehabt.
0: Oh.
2: Zwischen Innsbruck und Graz hat es damals die ersten Flüge gegeben. Ende 2017 hat die Gesellschaft den Betrieb dann wieder eingestellt.
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0: Flashback Friday auf Live Radio mit den besten Songs aus drei Musikjahrzehnten. Wie machen wir denn weiter?
1: Hallo, hier ist die Kathi aus München, gerade im Besuch in Innsbruck, und ich wünsche mir von Flo Rida Ride Round.
0: Ride Round von München nach Innsbruck. Schön, feine Zeit bei uns da in den Bergen, liebe Kathi. Zum durch die Innsbrucker Stadt bummeln, vielleicht schon das erste Eis abholen. Gibt's jetzt gleich Flo Rida und dann noch I Still Haven't Found What I'm Looking For You Two. Das ist der Freitagvormittag auf Live Radio.
2: Da habe ich nur positive Erinnerungen an meine frühe Jugend. Und ich muss sagen, auch wenn wir jetzt auf irgendeiner Party sind, dann geht ohne die überhaupt nichts.

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12: Gleich 11:55 und auch die Tiroler Wirtschaft ärgert sich an die Laich.
13: Hintergrund ist der hinkende Ausbau der Brennerachse. Wie diese Woche bekannt geworden ist, könnte das Verkehrsministerium den Ausbau der Unterinntal-Bahnstrecke aus Kostengründen verschieben. Die Tiroler Landespolitik spricht von einem fatalen Signal in der Transitpolitik. Mehr Tempo beim Ausbau fordert heute auch die Tiroler Wirtschaftskammer. Glimpflich endet ein spektakulärer Unfall in Matra in Osttirol. Eine Autofahrerin kommt gestern Nachmittag auf der Felbertauernstraße auf die Gegenfahrbahn und rammt ein anderes Auto. Das überschlägt sich und landet im Straßengraben. Das Auto der Unfalllenkerin landet in einer angrenzenden Wiese. Die beiden Lenker kommen leicht verletzt davon. Und im Unterland tummeln sich ab heute wieder die Fußballstars von morgen. In der Region Kitzbüheler Alpenwilder Kaiser findet von heute bis Montag der Cordial Cup statt. Eines der größten Nachwuchsturniere Europas. 140 Teams sind mit dabei. 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
12: Da gibt's einen Staupunkt auf der B179 Fernpassstraße Nassereit Richtung Reute. Zwischen Reute Nord und Reute Süd 5 bis 10 Minuten mehr wegen Überlastung. Staus und Blitzer gerne noch weitergeben. 0512 20 80 85 ist die Nummer zu uns ins Studio.
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12: Die Sonne scheint und die Playlist ist bis oben voll mit 80ern, 90ern und 2000ern. Und es war ja damals alles ein bisschen schwieriger. In den 80ern ist man mit dem Walkman durchs Dorf spaziert und hat hoffen müssen, dass die Batterien noch bis zum Lieblingssong halten. Heute reicht ein einfacher Knopfdruck hier bei mir im Studio und ihr hört es dann direkt bei euch im Auto zum Beispiel. Das ist Tainted Love. Softcell. Habt einen schönen Vormittag mit Live-Radio.

Flashback Friday, der Tag, an dem wir zurückdenken an die Zeit, als uns da noch die Poster von den Lieblingskünstlern von der Zimmerwand entgegengelacht haben und wir zu ihnen aufgeschaut haben. Aber auch die ganz großen Musiker haben ihre Idole. Bei Noel Gallagher von Oasis war das ganz klar John Lennon und die Beatles, und Noel Gallagher hat sich da auch ein bisschen inspirieren lassen. Den kennen wir ja alle. Imagine von John Lennon. Und wenn wir uns jetzt das Intro von Don't Look Back in Anger anhören, gerade das legendäre Piano-Intro am Anfang, das hat ein bisschen was von Imagine. Hört's mal selbst.

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0: Nur die guten alten Songs von damals und ihr seid auch dabei.
1: Hallo, das ist die Sarah.
2: Und ich bin die Anna.
3: Und wir wünschen uns von Michael Jackson.
4: Wir wünschen uns Billie Jean.
0: Warum Billie Jean?
3: Weil wir den Song voll gut finden und
4: es ist ja jetzt auch der Film, glaube ich, noch im Kino, den bin ich auch gegangen. Und der ist voll cool. Also schaut's den, wenn ihr Michael Jackson kennt. Aber ich glaube, ihr kennt sowieso Michael Jackson.
0: Das glaube ich auch, dass den fast jeder kennt. Würde mich interessieren, ob es Leute gibt, die den Michael Jackson nicht können. Gibt's sicher, es gibt ja alles. Der Film läuft übrigens auch in den Tiroler Kinos. Soll wirklich

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15: Ein Traumtagerl heute in Tirol. Überall gibt's blauen Himmel, nur ein paar kleine harmlose Wolken sind mit dabei. Topwert aktuell in Meierhofen bei 24 Grad, in Innsbruck messen wir 22 und in Söll 20 Grad. Bis zu 28 Grad gehen sich heute noch aus. Auch am Abend bleibt's dann frühsommerlich. Das Wochenende könnt ihr ganz entspannt draußen einläuten. Die Live-Radio-Vorschau zeigt ein heißes Pfingstwochenende. Morgen Samstag Sonne und bis zu 29 Grad, am Sonntag bis zu 30 und am Montag dann sogar bis zu 32 Grad. Gewitterige Schauer an den Nachmittagen können mal kurz dabei sein, bleiben aber eher unwahrscheinlich.
14: Es ist 5 vor 12.
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16: Mit Helene Feuchtenhofer. Ab heute rollt die Pfingstreisewelle durch Österreich. Das bedeutet viel Arbeit für die Polizei, die an diesem Wochenende wieder im Großeinsatz steht. Raserei, Alkohol und Handy am Steuer sind Punkte, auf die ganz genau geschaut wird, sagt Ottmar Bruckner vom Innenministerium.
17: Unsere Kontrollen sollen keine Schikane sein. Wir wollen einfach nur, dass die, die sich nicht an die Regeln halten, die müssen wir aus dem Verkehr ziehen, damit alle anderen, und das ist der weitaus überwiegende große Anteil, eben sicher und wieder gesund nach Hause kommen. Das wollen wir den Menschen mitgeben.
16: Kontrolliert wird nicht nur auf den Hauptverkehrsrouten. Kontrollen sind jederzeit und überall möglich, sagt Bruckner. Das Bundesheer hat nach dem Zopfurteil des Verfassungsgerichtshofs jetzt die neuen Haar- und Frisurregeln festgelegt. Lange Haare sind jetzt für alle Soldaten und Soldatinnen erlaubt als Dutt oder geflochtener Zopf. Damit zieht das Verteidigungsministerium die Konsequenzen aus dem VfGH-Urteil vom April, das das bisherige Zopfverbot für Männer als diskriminierend gekippt hatte. Gegenwind für US-Präsident Donald Trump im Senat. Der Grund ist ein Entschädigungsfonds für angebliche Justizopfer. Davon könnten auch Beteiligte des Sturms auf das US-Kapitol im Jahr 2021 profitieren. Die Regierung will rund 1,8 Milliarden Dollar dafür ausgeben. Demokraten und Republikaner haben nun die Abstimmung gestoppt. In Paris ist ein Teil der Original-Wendeltreppe des Eiffelturms versteigert worden. Ein Sammler hat für die 14 Stufen 450.000 Euro hingeblättert. Ihr Wert war zuvor auf rund 150.000 Euro geschätzt worden.
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15: Wir schauen ins Zillertal auf die B169 Zillertalstraße. Da steht talauswärts kurz nach Aschau ein defektes Fahrzeug in der Kurve. Die Einsatzkräfte sind bereits vor Ort. Seid hier bitte besonders vorsichtig unterwegs. Wir schauen ins Außerfern zur B179 Fernpassstraße Nassereit Richtung Innsbruck. Zwischen Reute Nord und Reute Süd gibt es 10 Minuten mehr wegen Überlastung. Und bitte nicht zu schnell, die neuesten Blitzer für Tirol gibt es nur hier bei uns auf Live-Radio. Auf der Hallerstraße wird beim Physiotherapeuten in Richtung Hall geblitzt. Vielen Dank an unsere Live-Radio-Verkehrsmelder. Falls ihr noch was seht, Staus und Blitzer jederzeit melden unter 0512 20 80 85.
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14: Mahlzeit, ihr mariniert euch vielleicht gerade euren Sommersalat und wir servieren euch die besten Erinnerungen aus 3 Musikjahrzehnten. Zum Mittagessen gibt's stilvollen 90er Sound, Annie Lennox, Walking on Broken Glass, und auf geht's mit einem, der 1985 nach 3 Monaten direkt in die Billboard Hot 100, einer der wichtigsten Charts überhaupt, gekommen ist. Starship Rebuild.

0: Flashback Friday mit den besten Songs und euren Erinnerungen von damals. Und die Entdeckung des Tages, passend zum Flashback Friday, hat heute Kollegin Beate Lehner gemacht.
1: Und zwar online. Ich habe so durchgestöbert auf der Plattform Vinted, da gibt es ja Gebrauchtes. Und da schaue ich eigentlich meistens nur nach gebrauchten Büchern und bekomme da komischerweise ein gebrauchtes Handy Nokia 3310 vorgeschlagen. Das dürfte ja fast so alt sein wie du, Lena. Also jedenfalls über 20 Jahre alt ist es auf jeden Fall. Und anscheinend noch voll funktionsfähig. Das Display hat geleuchtet. Das ist wahrscheinlich zum letzten Mal irgendwo vor 20 Jahren aufgeladen worden und läuft dem seitdem durch.
0: Spannend. Und was kostet das Ding?
1: Kostet 18 Euro. Also ja, Sammlerwert hat es noch keinen, aber ist auf alle Fälle kultig.
0: Ja, willst du es dir bestellen?
1: So dran hängen tue ich dann doch nicht.
0: Naja, alle, die vielleicht was wollen aus dieser Zeit, schaut mal rein auf Vinted, da gibt es bestimmt genug. Und wir bleiben musikalisch auch da. Jamelia, super.

0: Einmal zurückspulen bitte in die 80er. Und ich würde sagen, es ist jetzt Zeit für Musik aus Österreich.
1: Das Lied habe ich komponiert eigentlich an einem Strand in Ibiza. Da habe ich nicht einmal eine Gitarre dabei gehabt, sondern das ist mir so durch den Kopf gegangen. Und die Premiere war dann quasi in Oberwart im Stadion vor 5000 Leuten.
0: Ein Song, der sich anfühlt wie ein ganzes Stadion, das gleichzeitig mitsingt. Pure steirische Energie. Opus mit Life is Life.

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16: 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Blauer Himmel und Sonne pur.
17: Die Lust aufs Eisessen steigt und mit ihr auch die Temperaturen. In Innsbruck und in Schwaz messen wir 23 Grad, in Telfs 24, bis zu 28 Grad gehen sich am Nachmittag noch aus. Auch am Abend bleibt's fein warm. Die paar Wolken, die am Himmel mit dabei sind, bleiben harmlos. Die Live-Radio-Vorschau zeigt ein heißes Pfingstwochenende. Die Schwimmbadsachen am besten schon einmal raussuchen und bereitlegen. Morgen Samstag Sonne und bis zu 29 Grad, am Sonntag bis zu 30 und am Montag dann sogar bis zu 32 Grad.
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16: Um kurz vor halb eins. Schlimme Vorstellung, während der Fahrt plötzlich bewusstlos werden. Beate Lena.
19: Das passiert gestern Abend einem 23-jährigen Autofahrer auf der Autobahnhöhe Milz bei Imst. Es kommt zum Unfall, der verhältnismäßig glimpflich endet. Tirol-Reporter Andreas Leich.
20: Dem 23-Jährigen wird gestern Abend erst schwindlig. Er versucht noch die Autobahn Richtung Raststätte zu verlassen und wird dabei aber bewusstlos. Das Auto rollt 200 Meter unkontrolliert und ungebremst weiter, rammt ein Verkehrszeichen und eine Betonleitwand und bleibt schließlich in einer Senke mit Wasser liegen. Das Fahrzeug löst einen automatischen Notruf aus. Der 23-Jährige wird ins Krankenhaus Zams geflogen, dürfte aber nur leicht verletzt worden sein. Sein Beifahrer bleibt unverletzt.
19: Im letzten Jahr haben sich mehr Tiroler Paare scheiden lassen. 1.193 Ehen sind in Tirol 2025 geschieden worden. Das zeigen die Daten der Statistik Austria heute. Das sind um 8,6% mehr als noch im Jahr davor. Die Zahl der Hochzeiten hingegen ist in Tirol exakt gleich geblieben. Und wenn wir am langen Pfingstwochenende in Tirol die 30-Grad-Marke knacken, Sonnencreme nicht vergessen, daran erinnert heute die österreichische Gesundheitskasse. Als Faustregel gilt, ein Teelöffel Sonnencreme pro Körperteil und sie sollte alle 2 Stunden erneuert werden, so die ÖGK. 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
17: Wir starten im Außerfern auf der B179 Fernpassstraße Nassereit Richtung Innsbruck. Zwischen Reute Nord und Reute Süd gibt's 5 bis 10 Minuten mehr. B189 Mirminger Straße in Richtung Imst dauert's bei Tarrenz 10 bis 15 Minuten länger wegen Überlastung. In Innsbruck zwickt's rund um die Baustelle bei der Grasmeierkreuzung, plant hier rundherum 5 bis 10 Minuten mehr ein. Und bitte nicht zu schnell, die neuesten Blitzer für Tirol gibt's nur hier bei uns auf Live-Radio. Bei Mäcki in Rum blitzt in Richtung Kufstein. Danke Christian fürs Anrufen. Falls ihr noch was seht, Staus und Blitzer bitte melden unter 0512 20 80 85.
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16: Und unsere Beate ist auch da. Hallo, du machst heute News am Nachmittag.
19: Hallo.
16: Und wir schauen natürlich, dass du da jetzt möglichst gut in deinen Dienst hineinstartest. Und deswegen spielen wir da deine Backstreet Boys. I want it that way.
19: Da kann ich immer auch mit völlig nutzlosem Wissen glänzen.
16: Ja.
19: I want it that way von den Backstreet Boys, das absolut meistgespielte Lied international. Tatsächlich nicht mein allerliebster Lieblingssong, aber anscheinend der Lieblingssong vom Großteil der Fans und von den Radiostationen. Aber ganz im Ernst, es ist irgendwie jeder Song von den Backstreet Boys super.
16: Ja, ich hoffe, du freust dich trotzdem jetzt.
19: Immer.

0: Das ist der Flashback Friday und wenn es wirklich wichtig ist, dann geht's direkt ins Live-Radio-Verkehrszentrum zu Kollegin Valentina Leitinger.
1: Wir schauen zur B171 Tiroler Straße, Fahrtrichtung Kufstein. Kurz nach Hall am Ortsbeginn von Mils beim Autohaus ist ein Pkw von der Fahrbahn abgekommen und liegt im Straßengraben. Der ÖMTC ist bereits vor Ort. Die Stelle ist aber ziemlich unübersichtlich. Seid ihr bitte besonders vorsichtig unterwegs.
0: Danke, Walli. Und jetzt schauen wir zurück auf die vergangene Woche. Die Highlights wie immer gesungen und frech kommentiert von unserer Live-Radio-Comedy-Redaktion.
2: Der Live-Radio-Wochenrückblick. Alessandro Schöpf und Marco Friedl sind dabei. Bei der WM ihr Auftritt, der wird sauber zweifelsfrei. Denn Marco weiß, Schmutz hat auf den Schuhen nichts verloren. Das hat er schon als Junger gelernt.
3: Da gab's immer Anschiss. Wenn du mit dreckigen Schuhen auf den Platz gegangen bist, gab's immer eine hinter die Ohren.
2: Seit dieser Woche Wismar 2025 war, zu warm und auch zu trocken, mir war das ja sonnenklar. Auch jetzt wird's wieder wärmer, endlich baden oder grillen oder echte Action haben.
4: Ich werd in den Wald gehen mit der Hängematte und ein bisschen in der Sonne chillen.
2: Eine Statistik macht mir diese Woche wirklich Sorgen. Wir kriegen keine Kinder mehr. Leute, denkt an morgen. Gerade jetzt im Frühling ist die Liebe doch so schön. Doch der Tiroler sagt sich nur:
5: Gerade im Frühling ist das Schönste, das Skifahren gehen.
2: Das war's, liebe Tiroler, diese Woche, die ist vorbei. Auch nächste Woche Live-Radio hören, seid vorne mit dabei.

0: So klingt der Flashback Friday auf Live-Radio. Kurz vor eins und jetzt geht's weiter. In den frühen 2000ern, da waren sie plötzlich überall, die deutsche Popgruppe aus Flensburg, echt. Und angefangen haben die aber schon früher, bereits 1994, als Schulband.
1: Da kam Kim auf einmal an und sagte, ey, hättest du nicht Lust dazu, in der Band zu spielen? Und dann sagte ich, ja klar.
2: Und ich konnte kein Instrument spielen. Was wir auch probieren, in unserer Musik rüberzubringen, ist ja auch so das Verschmelzen von Musik und Poesie.
0: Ja, die haben einen Spaß gehabt. Volles Drama jetzt. Du trägst keine Liebe in dir.

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7: Heute ein bisschen früher Feierabend machen und ins lange Wochenende starten lohnt sich. In ganz Tirol scheint die Sonne, ein paar Wolken gibt's, die bleiben aber harmlos. Topwert aktuell in Meierhofen bei 25 Grad, in Innsbruck messen wir 23 und in Söll 21 Grad. Bis zu 28 Grad gehen sich heute noch aus. Auch am Abend bleibt's fein warm. Die Live-Radio-Vorschau zeigt dann ein heißes Pfingstwochenende. Morgen Samstag Sonne und bis zu 29 Grad, am Sonntag bis zu 30. Montag dann sogar 32 Grad.
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9: Mit Melanie Wenig. Die Pfingstreisewelle rollt an. Halb Österreich macht sich auf den Weg ans Meer. Das schöne Wetter sorgt dafür, dass heuer sehr viel los ist auf den Straßen. Die Polizei wird deswegen genau hinschauen und hat vor allem Raser, Dringler und das Thema Alkohol am Steuer im Visier. Ottmar Bruckner vom Innenministerium hat einen Appell an die Autofahrer.
10: Vorsichtig fahren, vorausschauend fahren, nicht beeinträchtigt fahren, so wie man selber nach Hause kommen will, das will man auch von anderen erwarten sozusagen. Das wollen wir den Menschen mitgeben.
9: Österreichweit sind über 2500 Einsatzfahrzeuge und 400 Motorräder im Einsatz. Im letzten Jahr sind im Pfingstreiseverkehr zwei Menschen bei Unfällen auf den österreichischen Straßen gestorben. Der weltweit tätige Vorarlberger Verpackungsspezialist Alpla baut bis zu 155 Stellen am Stammsitz in Hart am Bodensee ab bis Jahresende. Vor dem Hintergrund herausfordernder Marktbedingungen müsse man sich neu aufstellen. Wie viele Leute gekündigt werden, ist noch nicht ganz klar. Der Stellenabbau soll durch Pensionierungen, Stellen, die nicht nachbesetzt werden, und eben Kündigungen erreicht werden. Die Außenminister der NATO-Staaten wollen heute bei einem Treffen in Schweden den Bündnisgipfel im Sommer vorbereiten. Auch US-Außenminister Rubio wird erwartet. US-Präsident Trump hat unterdessen angekündigt, weitere 5000 Soldaten nach Polen zu verlegen. NATO-Generalsekretär Rutte begrüßt das, warnt aber vor einer Trendwende in Washington. Der eingeschlagene Kurs, die Abhängigkeit von den USA zu verringern, müsse fortgesetzt werden, heißt es. Und Fußball, da geht nun offiziell eine Erfolgsära zu Ende. Pep Guardiola verlässt nach 10 Jahren Manchester City. Unter dem spanischen Trainer haben die Citizens 6-mal die englische Meisterschaft gewonnen. Dazu die Champions League, 3 FA Cup-Titel und 5 Ligapokale. Zuletzt ist es aber nicht mehr so rund gelaufen. In den vergangenen 2 Saisons ist City in der Premier League hinter den Rivalen Liverpool und Arsenal gelandet.
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7: Wir starten im Außerfern auf der B179 Fernpassstraße, Fahrtrichtung Nassereith. Zwischen Reute Nord und Reute Süd gibt's eine Viertelstunde mehr. Und in Innsbruck, da zwickt's rund um die Baustelle bei der Grasmeierkreuzung, plant hier rundherum 5 bis 10 Minuten mehr ein. Falls ihr noch was seht, Staus und Blitzer bitte melden unter 0512 20 80 85.
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6: Freitag gleich 13 Uhr, startet vielleicht gerade raus aus der Arbeit rein in ein 3 Tage langes Wochenende. Mit Sonne im Visier und der besten Musik in den Ohren.
11: Hallo, da ist die Lisa. Und um jetzt gut ins Wochenende zu starten, wünsche ich mir Wannabe von den Spice Girls.
6: Okay. Ja!

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2: Also das finde ich total perfekt. Ihr spielt sowieso immer super Musik, hoche immer wieder gern.

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0: Tirol startet ins lange Wochenende und viele von euch sind schon beim Pläne schmieden.
1: Also wir dann Geburtstag feiern, weil Freundin für uns hat einen 18er.
2: Wir wollten eigentlich vielleicht zum Gardasee fahren.
3: Die Sonne genießen und genau, das Wetter einfach ausnutzen.
4: Ja, ich werde ein bisschen auf den Berg gehen und mit dem Hund spazieren.
0: Völlig wurscht, wo wir am Wochenende unterwegs sind. Hauptsache ein kühlender See oder ein kühles Getränk sind in Reichweite. Das Wetter meint es richtig gut mit uns. Bis zu 30 Grad genießt es und für den besten Start Richtung Wochenende geht es hier weiter mit Sound aus den 80ern, 90ern und 2000ern auf Live-Radio.

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18: Um kurz vor 2:30, wir schauen zu Beate Lehner und nach Inzing. Nach dem Brand vergangene Nacht in Inzing ist das betroffene Haus vorerst nicht bewohnbar. 5 Personen sind aufgrund des Brandes ins Krankenhaus gebracht worden, darunter 3 Kinder. Für sie gibt es aber eine Übergangsunterkunft. Tirol-Reporter Andreas Leich.
19: Das Haus wird durch den Brand zwar nicht zerstört, aber sehr stark verraucht und verrußt. Es muss wohl von einer Spezialfirma gereinigt werden, bevor es wieder bewohnbar ist. In der Zwischenzeit kann die betroffene Familie bei Angehörigen unterkommen. Auch die Gemeinde hat Unterstützung angeboten. 5 der 6 Bewohner sind vergangene Nacht mit einer Rauchgasvergiftung ins Krankenhaus gebracht worden. Der 57-jährige Hausbesitzer hat außerdem Verbrennungen erlitten. Auslöser des Feuers könnte eine Kerze gewesen sein.
18: In Osttirol ist ein Wolf jetzt zum Abschuss freigegeben. Im Gemeindegebiet von Außervielgraten soll das Tier in unmittelbarer Nähe zum Siedlungsgebiet ein Schaf gerissen und eines verletzt haben. Die Abschussverordnung des Landes gilt jetzt bis Mitte Juli. Und Zeitreise ins Mittelalter in Kufstein. Auf der Festung Kufstein steigt am langen Pfingstwochenende wieder das Ritterfest. Das steigt heuer schon zum 17. Mal. Das Fest lockt jedes Jahr mehrere tausend Besucher an. 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
1: Wir starten im Außerfern auf der B179 Fernpassstraße, Fahrtrichtung Nassereit. Zwischen Reute Nord und Reute Süd gibt es 15 bis 20 Minuten mehr wegen Überlastung. Und in Innsbruck, da zwickt es rund um die Baustelle bei der Grasmeierkreuzung, plant hier rundherum 5 bis 10 Minuten mehr ein. Falls ihr noch was seht, Staus und Blitzer jederzeit melden unter 0512 20 80 85. Vielen Dank und gute Fahrt.
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20: Ja, wenn man am Freitag Live-Radio einschaltet, ist das ein bisschen wie eine Zeitmaschine. Wir spielen nicht nur die Songs von damals, sondern auch die Erinnerungen sind plötzlich wieder da.
21: Interessant, weil das viel Musik aus meiner Jugend ist. Das erste Erwachsenwerden, das erste Geld, das erste Mal ausgehen, der Führerschein, das erste Mal unabhängig sein und natürlich nachher da mit den Freunden viel erleben.
20: Ja, weiter geht's jetzt mit einem 2000er Mark, Want to Make Her Happy und noch ein 80er Klassiker Maniac, Michael Cimbello.

0: Freitag. Die Helga aus dem Zillertal hat sich gemeldet mit ihrer schönsten Erinnerung aus den 90ern.
1: Ja, da war der 5 UhrD und da habe ich meinen Mann kennengelernt. Das ist doch perfekt, oder? Wir sind immer noch beieinander.
2: Also der 5 UhrD in Kaltenbach war genial. Da hat sich einfach alles getroffen. Da hat mich mein Bruder hingeführt und hat gesagt, ich hole dich jetzt nicht mehr. Und dann war das ideal, die super Musik, tanzen, privat einfach die kennenlernen, Zeit, einfach die Leute und die Gaude. Und ja, ohne Handy hat super funktioniert.
0: Dieser 5 UhrD muss was Tolles gewesen sein. Meine Eltern haben sich auch bei diesem 5 UhrD kennengelernt. Zwar nicht in Kaltenbach, aber in Fomp und die sind auch immer noch zusammen. Lustig, was es früher so gegeben hat. Irgendwie schade, 5 UhrD, Tee trinken um 5. Ah, lustig und dazu die 90er.

0: Der zaubert ein Schmunzeln ins Gesicht, Mr. Big, und eine richtig große Rockband fehlt uns heute noch. Es ist Zeit für Queen und da machen wir jetzt auch den Lukas aus Imst richtig glücklich.
1: Ich verbinde viele Sachen mit ihm, meine Freunde, wir hochen uns einfach liebend gerne Queen an, wir tanzen gerne zu Queen. Also von dem her, Queen ist für mich etwas, das was die, was wir geschaffen haben, das was man einfach nicht mehr so leicht vergessen kann.
0: Genau so ist es, einzigartig. Und natürlich auch jetzt dabei, Another One Bites the Dust. Let's go!

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20: Blauer Himmel, Sonnenschein und dazu am Nachmittag noch bis zu 28 Grad. Die paar kleinen Wolken am Himmel bleiben harmlos. Am wärmsten ist es aktuell in Meierhofen bei 26 Grad. In Innsbruck und in Lienz messen wir 25 Grad. Auch am Abend bleibt es frühsommerlich warm. Die Live-Radio-Vorschau zeigt, das Pfingstwochenende wird sonnig und auch heiß. Morgen Samstag bis zu 29 Grad, am Sonntag bis zu 30, Montag dann sogar 32 Grad. Vor allem vormittags wunderbar für Ausflüge im Freien. An den Nachmittagen kann es gewitterige Schauer geben, die bleiben aber eher unwahrscheinlich.
21: Von diesen herrlichen Wetteraussichten geht's weiter zu den Infos der Stunde. Es ist kurz vor zwei.
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22: Mit Melanie Wenig. Österreich ist aktuell nicht am Kurs, seine Klimaziele zu erreichen. Das zeigt der neue OECD-Umweltprüfbericht. Werden die EU-Vorgaben für 2030 verfehlt, drohen finanzielle Belastungen in Milliardenhöhe durch den Zukauf von teuren Emissionszertifikaten als Ausgleich. Aber es gibt auch Positives, sagt Landwirtschaftsminister Totschnig.
23: Erfreulicherweise zeigt der Bericht auch, dass diese Fortschritte über unsere Grenzen hinaus international anerkannt sind. Zum Beispiel Österreichs führende Rolle in der Landwirtschaft mit 27% biologisch bewirtschafteter Fläche oder die fortschrittliche Abwasserbehandlung oder den weiteren Ausbau erneuerbarer Energie bis hin zur starken Kreislaufwirtschaft.
22: Etliche Herausforderungen bleiben aber ebenso Totschnig, etwa der angepeilte Umstieg auf 100% Strom aus erneuerbaren Energien. In Portugal sind zwei französische Buben im Alter von 3 und 5 Jahren allein mit verbundenen Augen in einem Wald nahe Lissabon ausgesetzt worden. Ein Paar hat die weinenden Kinder am Straßenrand entdeckt und sie zur Polizei gebracht. Die Mutter und ihr Lebensgefährte wurden nach einer Fahndung festgenommen. Gegen sie wird unter anderem wegen Kindesaussetzung und häuslicher Gewalt ermittelt. Die beiden Kinder sollen Angehörigen in Frankreich übergeben werden. Die Außenminister der NATO-Staaten wollen heute bei einem Treffen in Schweden den Bündnisgipfel im Sommer vorbereiten. Auch US-Außenminister Rubio wird erwartet. US-Präsident Trump hat unterdessen angekündigt, weitere 5000 Soldaten nach Polen zu verlegen. NATO-Generalsekretär Rutte begrüßt das, warnt aber vor einer Trendwende in Washington. Der eingeschlagene Kurs, die Abhängigkeit von den USA zu verringern, müsse fortgesetzt werden, heißt es. Der weltweit tätige Vorarlberger Verpackungsspezialist Alpla baut bis zu 155 Stellen am Stammsitz in Hart am Bodensee ab bis Jahresende. Vor dem Hintergrund herausfordernder Marktbedingungen müsse man sich neu aufstellen. Wie viele Leute gekündigt werden, ist noch nicht ganz klar. Der Stellenabbau soll durch Pensionierungen, Stellen, die nicht nachbesetzt werden und eben Kündigungen erreicht werden.
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20: Wir starten auf der A13 Brenner-Autobahn, Fahrtrichtung Brenner. Auf der Europabrücke steht ein defektes Fahrzeug auf der Fahrbahn. Die Einsatzkräfte sind bereits vor Ort und der linke Fahrstreifen ist aktuell gesperrt. Seid hier besonders vorsichtig unterwegs. Aktuell gibt es ein Plus von 5 bis 10 Minuten. Weiter ins Außerfern zur B179 Fernpassstraße, Fahrtrichtung Nassereit. Auf der Umfahrung Reute gibt es 25 Minuten mehr Fahrzeit wegen Überlastung. Beim Fernpass dauert es in die Gegenrichtung 5 bis 10 Minuten länger. Und in Innsbruck zwickt's rund um die Baustelle bei der Grasmeierkreuzung, plant hier rundherum auch 5 bis 10 Minuten mehr ein. Falls ihr noch was seht, Staus und Blitzer bitte melden unter 0512 20 80 85.
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20: Hallo.
24: Hallo, hier ist der Hermann aus Innsbruck und ich wünsche allen einen ganz schönen Start ins Pfingstwochenende.
20: Dem schließe ich mir an. Danke, lieber Hermann. Hier geht's weiter mit den Wenger Boys.

0: Richtig chillig geht's weiter Richtung Wochenende mit dem Flashback Friday.
1: Hallo, da ist die Hanna. Ich gehe am Wochenende Auto fahren, weil ich muss schnell 17 üben. Und bei dem Wetter ist es voll mega.
0: Jawohl, bei diesem Wetter macht es gleich noch mehr Laune, die L17-Kilometer zusammenzusammeln. Wer übrigens noch nichts vorhat, wir haben die besten Freizeittipps.
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3: Heimspiel für die FC Wacker Damen am kommenden Sonntag gegen den LUV Graz. Anpfiff ist um 12 Uhr am Sportplatz Tivoli B1. Ihr bringt die Wolle und die Stricknadeln, das Metropol-Kino bringt den Film. Immer am letzten Dienstag im Monat um 18.30 Uhr heißt's Stricken im Kino bei gedämpftem Licht. Am Dienstag, den 26. Mai, steht Glenn Kill, ein Schafskrimi, auf dem Programm. Eine Krimikomödie mit Hugh Jackman und tierischen Ermittlern. 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

0: Flashback Friday auf Live-Radio, die besten Hits aus drei Musikjahrzehnten. Live-Radio-Hörer Mario, was ist denn dir dabei besonders wichtig?
1: Also ich will einfach so eine komplette Durchmischung haben. Also nicht immer das, was gerade jetzt in die Charts ist, sondern etwas, was auch auf Jahre zurückgreift. Das ist dann immer ganz spannend, wenn man dann so die einzelnen Lieder wieder hört. Bah, das kenne ich nur aus meiner Kindheit. Das ist jetzt nicht gerade die Lady Gaga. Bah, das ist schon lässig.
0: Keine Lady Gaga, die mag er nicht, der Mario. Dafür jetzt Shaggy mit It Wasn't Me und davor noch The Hooters, Johnny B. Genießt den Freitag.

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6: Um kurz vor 3:30 alles angerichtet für ein Fußballfest im Innsbrucker Tivoli. Beate Lena.
7: Am Pfingstmontag steigt das Finale im Kerstorfer Tirol Cup. Wacker Innsbruck trifft als frisch gebackener Aufsteiger in die zweite Liga auf die WSG Juniors. Wacker-Trainer Sebastian Siller hofft aufs Double.
8: Ja, absolut. Es ist für uns nochmal eine riesige Chance, den Cup zu gewinnen. Es hat es in der Vereinsgeschichte noch nie gegeben und diese Chance wollen wir nutzen und wollen auch den Titel mitnehmen.
7: Die Vorfreude ist enorm. Es sind bereits über 5.300 Tickets verkauft worden. Vorher steigen am Montag außerdem das U18-Finale WSG Tirol gegen Epps und das Damenfinale Wacker Innsbruck gegen Telfs. Dass die Mehrwertsteuer auf Grundnahrungsmittel sinken soll, das bedeutet für viele Tiroler Unternehmen einen enormen Aufwand. Der bürokratische Aufwand sei bis 1. Juli kaum zu stemmen, kritisiert die Wirtschaftskammer heute. Denn damit die Semmel billiger wird, würde in der Praxis erst die EDV teurer werden. 4,9% wird die Mehrwertsteuer auf Grundnahrungsmittel ab Juli betragen. Und der Innsbrucker Alpenzoo freut sich besonders über Nachwuchs bei den Wisenten. Letztes Wochenende ist ein kleines Wisent geboren worden. Jedes Mal ein besonderer Erfolg, wie es vom Alpenzoo heißt. Wisente oder europäische Bisons genannt, sind Europas größtes Landsäugetier und waren lange Zeit in freier Wildbahn ausgestorben. Mit Zucht- und Schutzprogrammen ist die Art erfolgreich erhalten worden. 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
9: Wir starten auf der A13 Brenner Autobahn, Fahrtrichtung Brenner. Zwischen Innsbruck Süd und der Mautstelle Schönberg gibt es aktuell ein Plus von 10 Minuten. Weiter ins Außerfern zur B179 Fernpassstraße, Fahrtrichtung Nassereit. Auf der Umfahrung Reute gibt es 15 bis 20 Minuten mehr Fahrzeit wegen Überlastung. Und in Innsbruck zwickt es rund um die Baustelle bei der Grasmeierkreuzung, plant hier rundherum 5 bis 10 Minuten mehr ein. Falls ihr noch was seht, Staus und Blitzer bitte melden unter 0512 20 80 85. Vielen Dank und gute Fahrt.
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6: Und in Tirol beginnt gerade dieses besondere Freitagsgefühl. Die Arbeit wird langsamer, die Sonne wärmer und die Musik lauter. Tina Turner und The Rembrandts jetzt am Flashback Friday.

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0: Ach, es ist lustig, da kommt der Michi Klieber rein. Du löst mich jetzt gleich ab und hast ganz, ganz viele coole Songs weiterhin mit im Gepäck.
1: Ja, die größten Hits der 80er, 90er und 2000er noch bis 19 Uhr, ihr wisst Bescheid. Und wir haben den Song gleich mit dabei, der das Wochenende perfekt zusammenfasst von U2, Beautiful Day, weil es ist einfach nur schön, schön, schön, schön.
0: Und sogar ein ganzes Beautiful Wochenende haben wir.
1: Sogar verlängertes.

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8: So, gleich haben wir es. 5:05. Hier ist das Tirolwetter bei Live Radio mit Valentina Leitinger. Ein absolutes Traumtagel heute.
19: In ganz Tirol gibt's blauen Himmel und Sonne. Nur ein paar kleine harmlose Wolken sind mit dabei. Topwert aktuell in Haiming bei 28 Grad. In Innsbruck messen wir 27 und in Westendorf 24 Grad. Auch am Abend bleibt's frühsommerlich warm. Das Wochenende könnt ihr ganz entspannt draußen einläuten. Die Live Radio Vorschau zeigt ein heißes und sonniges Pfingstwochenende. Wunderbar zum draußen entspannen, grillen, Radlfahren, wandern, da ist für jeden was dabei. Morgen Samstag gibt es bis zu 29 Grad, am Sonntag bis zu 30, am Montag dann sogar bis zu 32 Grad.
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21: Mit Melanie Wenig. Bei der Kreislaufwirtschaft ist Österreich Vorreiter, bei den Klimazielen aber nicht auf Kurs, das zeigt der aktuelle OECD-Umweltprüfbericht. Die Treibhausgasemissionen entwickeln sich sogar in die falsche Richtung und wenn Österreich die EU-Ziele nicht erreicht, muss unser Land Milliarden zahlen. Landwirtschaftsminister Totschnig sieht trotzdem aber auch Fortschritte.
22: Mehr als 60% der Siedlungsabfälle werden in Österreich recycelt oder kompostiert. Das ist einer der höchsten Werte innerhalb der OECD. Entscheidend ist, dass wir weiterhin konsequent wirksame Klima- und Umweltmaßnahmen umsetzen, die auch von der Bevölkerung breit mitgetragen werden.
21: Kritik gibt es vom WWF und den Grünen. Sie drängen auf ein verbindliches Klimaschutzgesetz. Grünen-Club-Obfrau Gewessler wirft der Regierung vor, in die falsche Richtung zu steuern, etwa mit teureren Öffis oder neuen Dieselsubventionen. Nachdem ein Mann diese Woche bei einem Wohnungsbrand in Innsbruck verstorben ist, gibt es mittlerweile nähere Infos zur Todesursache. Der 87-Jährige soll schon vor Ausbruch des Brandes an einem medizinischen Notfall gestorben sein. Das Feuer hat sich dann wegen angebrannten Speisen am Herd ausgebreitet. Den Menschen in Grönland reicht es. Rund 500 haben bei der Eröffnung des neuen US-Konsulats in der Hauptstadt Nuuk demonstriert und sich 2 Minuten lang mit dem Rücken zum Gebäude gestellt. Hintergrund sind US-Präsident Trumps wiederholte Drohungen, Grönland unter US-Kontrolle zu bringen. Grönlands Regierungschef hatte die Einladung zur Eröffnung erst gar nicht angenommen. Den falschen Abnehmer hat sich ein Fahrraddieb in Wien ausgesucht. Er hat versucht, sein gestohlenes E-Bike ausgerechnet einem Kriminalbeamten in Zivil zu verkaufen. Der Polizist hat statt zur Geldbörse zum Funkgerät gegriffen. Der 31-Jährige wurde festgenommen und das E-Bike ist inzwischen wieder bei seinem rechtmäßigen Besitzer.
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19: Wir starten auf der A13 Brenner Autobahn, Fahrtrichtung Brenner. Zwischen Innsbruck Süd und der Mautstelle Schönberg gibt's aktuell ein Plus von 10 Minuten. Weiter ins Außerfern zur B179 Fernpassstraße, Fahrtrichtung Nassereith. Auf der Umfahrung Reute gibt's 15 bis 20 Minuten mehr Fahrzeit wegen Überlastung. Und in Innsbruck, da zwickt's rund um die Baustelle bei der Grasmeierkreuzung, plant hier rundherum 5 bis 10 Minuten mehr ein. Falls ihr noch was seht, Staus und Blitzer jederzeit melden unter 0512 20 80 85. Vielen Dank und gute Fahrt.
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8: Ja, und die größten Hits der 80er, 90er und 2000er, die klingen wirklich noch ein bisschen besser, wenn draußen die Sonne vom blitzeblauen Himmel strahlt. Und das ist nicht nur heute so. Auch morgen geht's so weiter, oder, liebe Valentina?
19: Das ganze lange Wochenende, Sonne pur, wirklich einfach ein Traum.
8: Jawohle, das feiern wir gleich mit U2, Beautiful Day, die bringen das Wetter auf den Punkt. Und los geht's mit 90er Jahre Eurodance von Gala. Die hat übrigens ihren Plattenvertrag dadurch bekommen, dass sie Fotos gemacht hat für einen DJ. Der hat immer gesagt, ich leiste mir das nicht, Fotos von mir zu machen. Aber ich kenne dafür jemanden beim Plattenlabel, mach mal ein paar Gratis-Fotos und dafür bekommst du einen Plattenvertrag. Und der Plattenvertrag hat dann zu Freed from Desire geführt. Gala jetzt mit dabei und 3:05.

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0: Schönen Start ins Wochenende mit den Kult-Hits aus den 80er, 90ern und 2000ern. Das ist der Flashback Friday auf Live-Radio. Was dürfen wir spielen?
1: Hallo, ist der Stefan aus Innsbruck und ich würde mir bitte gerne Jump von Van Halen wünschen.
0: Ja, natürlich spielen wir den. So ein geiler Song. Vor allem der Synthi, der sich so durchs ganze Lied zieht, ist einfach mega geil. Für was steht übrigens Jump? Sänger David Lee Roth hat mal im Interview gesagt, es steht sinnbildlich dafür, in der Liebe ein Wagnis einzugehen. Also den ersten Schritt zu machen. Und vielleicht ja, ist es ja soweit bei euch jetzt am Pfingstwochenende und es entsteht eine super Beziehung draus. Hier ist Jump.

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17: Um 4:05 in Fritzens verletzt ein Hund zwei Kinder, Bertelena.
18: Ein 12-jähriger Bub und seine 10-jährige Schwester gehen gestern am frühen Abend mit ihrem Hund spazieren. Ihnen kommt eine Frau mit Kleinkind und ebenfalls einem Hund entgegen. Die französische Bulldogge reißt sich los, beißt den Bub ins Bein und kratzt das Mädchen. Die Frau geht nach dem Vorfall weiter. Jetzt sucht die Polizei nach ihr und bittet um Hinweise. In den Tiroler Krankenhäusern werden jedes Jahr tausende Patienten aus anderen Bundesländern versorgt. Die Kosten dafür sollen fair aufgeteilt werden. Das fordern heute die Gesundheitsreferenten der Länder bei ihrer Konferenz in Innsbruck. Allein 2024 waren es 12.600 stationäre Fälle in Tirol. Für sie gibt es eine Pauschale, die würde aber nicht reichen, so die Kritik. Für Tirol ergibt sich daraus ein Minus von 133 Millionen Euro. Und Auftakt in die Sommersaison vom Innsbrucker Flughafen ist heute der erste Flieger auf die griechische Insel Korfu abgehoben. Der Tiroler Reiseanbieter Idealtours hat die Destination neu aufgenommen. 78 Urlauber sind heute von Innsbruck Richtung Korfu gestartet. 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
1: Wir starten auf der B177 Seefelder Straße, Fahrtrichtung Seefeld. In der Kurve gleich nach Höhe Zirdl steht ein brennendes Fahrzeug auf der Fahrbahn. Die Einsatzkräfte sind bereits informiert. Fahrt hier bitte besonders vorsichtig. Weiter geht's zur A12 Inntalautobahn. Bei der Ausreise nach Deutschland dauert es beim Grenzübergang Kufstein-Kiefersfelden 5 bis 10 Minuten länger aktuell. A13 Brenner-Autobahn, Fahrtrichtung Brenner. Zwischen Innsbruck Süd und der Mautstelle Schönberg gibt es aktuell ein Plus von 10 Minuten. Weiter geht's ins Außerfern zur B179 Fernpassstraße, Fahrtrichtung Nassereit. Auf der Umfahrung Reute gibt es 20 bis 25 Minuten mehr Fahrzeit wegen Überlastung. In Innsbruck zwickt es rund um die Baustelle bei der Grasmeierkreuzung, plant hier rundherum 5 bis 10 Minuten mehr ein. Alles rund um den Pfingstreiseverkehr gibt es natürlich immer bei uns. Falls ihr noch was seht, Staus und Blitzer bitte melden unter 0512 20 80 85.
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17: Und es geht zurück. In die 80er, da war natürlich ein Name in Österreich größer als alle anderen. Die Rede ist natürlich von Falco. Junge Römer aus seinem zweiten Album der Überhits. Und jetzt natürlich die Frage: Muss man in Rom leben, Falco, oder in Rom geboren sein, um sich als junger Römer bezeichnen zu können?
20: Es ist schon wichtig zu sagen, irgendwie, dass man nicht in Rom sein muss unbedingt, um junger Römer zu sein. Ich hätte auch machen können, junge Berliner, Wiener, Kölner, Hamburger, Münchner. Ich hätte es gern dargestellt irgendwie so als ein junges europäisches Lebensgefühl.
17: Also einfach Spaß haben, positiv denken, eine Hymne auf das Leben. Also junge Tiroler kann man also sagen. Pfingstwochenende genießen, das ist euer Soundtrack am Flashback Friday mit den größten 80ern, 90er und 2000ern. Ja.

0: Ab ins Wochenende mit den Kulthits aus den Kultjahrzehnten, den 80er, 90ern und 2000ern. Das ist der Flashback Friday und morgen geht's auf große VIP-Shopping-Tour.
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0: Ja, mit der Limo in Stets und dann shoppen. 1000 Euro Shopping-Budget. Das ist was. Die Magdalena aus Rietz hat sich heute Morgen so richtig gefreut.
2: Ja!
3: Du gehst morgen mit uns im Kaufi, der Mega-Limousine und 1000 Euro in Stets shoppen.
2: Ja, das freut mich.
3: Was steht denn alles auf der Einkaufsliste drauf?
2: Die Schuhe und Gewand.
3: Ah, schön.
2: Und Schildkappeln.
3: Und für die vielleicht ein Netzkettele oder eine neue Uhr. Ist alles drin.
2: Nee, ich weiß es, aber nein, das ist eigentlich hauptsächlich für meine Kinder gedacht.
3: Mal voll nett.
0: Ui, die werden eine Gaudi haben. Und wenn ihr sagt, das möchte ich nächstes Wochenende auch haben, so einen VIP-Shopping-Tag mit unserem Kaufi, dann macht's mit online auf liveradio.tirol. Da sind auch alle Infos für euch.
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18: 5 vor 4, hier ist das Tirolwetter bei Live Radio mit Valentina Leitinger. Ja, der Sommer kommt nach Tirol.
19: Ein Eis in der Sonne, Pommes im Schwimmbad oder Grillen daheim geht sich heute alles noch wunderbar aus. Bis in den Abend rein scheint die Sonne, die paar Wolken bleiben harmlos. In Sölden messen wir 23 Grad, in Kitzbühel 24 und in Innsbruck 27 Grad. Die Live-Radio-Vorschau zeigt, das Pfingstwochenende wird sonnig und heiß. Morgen Samstag bis zu 29 Grad, am Sonntag bis zu 30, Montag dann sogar 32 Grad. Vor allem vormittags wunderbar für Ausflüge im Freien. An den Nachmittagen kann es gewitterige Schauer geben, die bleiben aber eher unwahrscheinlich.
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21: Mit Melanie Wenig. Die ersten feierwütigen Jugendlichen aus Österreich sind bereits für die Pfingstparty in Lignano eingetroffen. Heuer gibt es für sie aber verschärfte Regeln. Der beliebte italienische Badeort hat sogenannte rote Zonen eingeführt, in denen Platzverweise verhängt werden können. Frühere Sperrstunden, Alkoholbeschränkungen und mehr Polizei sollen Exzesse verhindern. Über 20.000 Österreicherinnen und Österreicher werden heuer zu Pfingsten in Lignano wieder erwartet. Wir bleiben noch in Italien, da hat die Polizei nämlich ein illegales Streaming-Netzwerk zerschlagen. Über eine App namens Cinema Goal wurden Inhalte von Sky, DAZN, Netflix und anderen Plattformen illegal weitergeleitet. Mehr als 70 Personen waren am Vertrieb beteiligt. Der Schaden wird auf rund 300 Millionen Euro geschätzt. Auch den ersten 1000 identifizierten Nutzerinnen und Nutzern drohen jetzt Geldstrafen. Den Menschen in Grönland reicht es. Rund 500 haben bei der Eröffnung des neuen US-Konsulats in der Hauptstadt Nuuk demonstriert und sich 2 Minuten lang mit dem Rücken zum Gebäude gestellt. Hintergrund sind US-Präsident Trumps wiederholte Drohungen, Grönland unter US-Kontrolle zu bringen. Grönlands Regierungschef hatte die Einladung zur Eröffnung erst gar nicht angenommen. Unter Buckelwalen gibt es einen neuen Wanderrekord, wie Forscher herausgefunden haben. Die Tiere ziehen jedes Jahr zwischen kalten Gewässern und tropischen Gebieten hin und her. Das Fachjournal Open Science berichtet nun, dass 2 Buckelwale nun sogar 15.000 Kilometer zurückgelegt haben sollen zwischen Brasilien und Australien.
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19: Wir starten auf der B177 Seefelder Straße, Fahrtrichtung Seefeld. In der Linzer Kurve, gleich nach Höhe Zirl, steht ein defektes und rauchendes Fahrzeug auf der Fahrbahn. Die Einsatzkräfte sind bereits vor Ort, seid hier bitte besonders vorsichtig unterwegs. Aktuell gibt es in beiden Richtungen ein Plus von 5 bis 10 Minuten. Weiter geht's zur A13 Brenner Autobahn, Fahrtrichtung Brenner. Zwischen Innsbruck Süd und der Mautstelle Schönberg gibt es aktuell ein Plus von 10 Minuten. Wir schauen ins Außerfern zur B179 Fernpassstraße, Fahrtrichtung Nassereit. Auf der Umfahrung Reute gibt es 25 Minuten mehr Fahrzeit wegen Überlastung. Und in Innsbruck, da zwickt es rund um die Baustelle bei der Grasmeierkreuzung, plant hier rundherum 5 bis 10 Minuten mehr ein. Alles rund um den Pfingstreiseverkehr gibt es natürlich immer bei uns. Falls ihr noch was seht, Staus und Blitzer bitte melden unter 0512 20 80 85.
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18: Ja, und dem King of Pop Michael Jackson. Aktuell wieder in aller Munde. Sein Kinofilm bricht weltweit die Rekorde und damit kommt seine Musik auch wieder weltweit in die Charts, in den Billboard-Charts, das sind die US-amerikanischen Charts, sind 2 Alben jetzt schon wochenlang wieder unter den Top 10. Einmal Thriller, ja, das beste Album aller Zeiten, und auch sein Greatest Hit Album ist einen Platz dahinter auf Platz Nummer 7. Und da ist auch der Song drauf, Bad von Michael Jackson. Ende der 80er erschienen, spielt auch eine große Rolle im Kinofilm Michael. Falls ihr den noch nicht gesehen habt, vielleicht am Wochenende nachholen. Der ist wirklich fantastisch und hört sich so musikalisch. Und kurz vor 4 mit dabei.

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0: Oh ja, aus den 90ern. Ein Superstar, Gigi D'Agostino. 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Und bald in Innsbruck.

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4: 5:05 hier ist das Tirolwetter bei Live-Radio mit Valentina Leitinger. Sommerfeeling in Tirol.
2: Blauer Himmel, Sonnenschein, dazu nur ein paar harmlose Wölkchen. Heute bleibt es den ganzen Tag und auch den Abend über frühsommerlich fein. Am wärmsten ist es aktuell in Haiming bei 28 Grad, in Innsbruck und in Telfs messen wir 27 Grad. Auch am Abend bleibt es noch fein. Die Live-Radio-Vorschau zeigt, das Pfingstwochenende wird sonnig und heiß. Morgen Samstag bis zu 29 Grad, am Sonntag bis zu 30, Montag dann sogar 32 Grad. Vor allem vormittags wunderbar für Ausflüge. Flüge im Freien, an den Nachmittagen kann es gewitzige Schauer geben, die bleiben aber eher unwahrscheinlich.
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4: Am Weg ins lange Pfingstwochenende fängt ein Fahrzeug Feuer, Berzelena.
5: Vor gut einer Stunde hat ein Wohnmobil im Bereich der Linzerkurve am Zierler Berg zu brennen begonnen. Als die Feuerwehr vor Ort eintrifft, steht es schon in Vollbrand. Die beiden Insassen haben das Feuer selbst gemeldet. Sie und ihr Hund bleiben unverletzt. Das Wohnmobil brennt aber völlig aus. Wie sich der Brand aktuell auf den Verkehr am Zierler Berg auswirkt, hört ihr gleich im Live-Radio-Verkehrszentrum. In Osttirol ist ein Wolf jetzt zum Abschuss freigegeben. Im Gemeindegebiet von Außervielgraten soll das Tier in unmittelbarer Nähe zum Siedlungsgebiet ein Schaf gerissen und eines verletzt haben. Die Abschussverordnung des Landes gilt jetzt bis Mitte Juli. Und die Fußballstars von morgen kicken am langen Pfingstwochenende im Unterland. Im Raum Kitzbühel läuft wieder der Cordial Cup, eines der größten Nachwuchsturniere mittlerweile weltweit. 140 Mannschaften sind dabei, Veranstalter Hans Gröbler.
6: Das beweist auch die Tatsache, dass wir heuer Mannschaften aus Sydney, Australien, aus Johannesburg, aus Südafrika und natürlich wieder aus den USA Teams dabei haben. Und natürlich die deutschen, österreichischen, Schweizer und weitere internationale Mannschaften nach Tirol kommen, um beim Cordial Cup Tirol dabei zu sein.
5: Spätere Stars wie David Alaba oder Marco Friedl waren als Jugendliche auch schon beim Cordial Cup dabei. 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
2: Wir starten mit guten Nachrichten für die B177 Seefelder Straße. Das brennende Wohnmobil in der Linzerkurve ist gelöscht worden. Der Stau hat sich aufgelöst. Weiter geht's zur A13 Brenner Autobahn, Fahrtrichtung Brenner. Zwischen Innsbruck Süd und der Mautstelle Schönberg gibt's aktuell ein Plus von 10 Minuten. Wir schauen ins Außerfern zur B179 Fernpassstraße, Fahrtrichtung Nassereit. Auf der Umfahrung Reute gibt's 20 bis 25 Minuten mehr Fahrzeit wegen Überlastung. Und in Innsbruck zwickt's rund um die Baustelle bei der Grasmeierkreuzung, plant hier rundherum 5 bis 10 Minuten mehr ein. Alles rund um den Pfingstreiseverkehr gibt's natürlich immer bei uns. Falls ihr noch was seht, Staus und Blitzer jederzeit melden unter 0512 20 80 85. Vielen Dank und gute Fahrt!
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4: Ja, noch bis 19 Uhr. Kulthits nonstop. Jetzt geht's zurück ins Jahr 1999. Smash Mouth veröffentlichen All-Star. Zuerst interessiert der Song niemanden, aber dann kommt der Animationsfilm Shrek. Wir alle haben den damals geschaut als Kinder, als Jugendliche. Wir alle waren Riesenfans und da war der Song so omnipräsent, dass er überall übernommen wurde. Der war dann im Radio und seitdem ist er absoluter Kult. Jetzt lassen wir uns nochmals ins Jahr 1999 zurückversetzen. Hier sind Smash Mouth mit All Star.

0: Das ist die musikalische Zeitreise, jeden Freitag von 9 bis 19 Uhr. Das ist der Live-Radio Flashback Friday. Und wir schauen jeden Freitag auch zurück, was war die vergangene Woche so los bei uns im Land. Das macht, wie gewohnt, unsere Live-Radio-Comedy-Redaktion, gesungen und mit einem fetten Augenzwinkern gereimt. Hier ist's.
1: Der Live-Radio-Wochenrückblick. Alessandro Schöpf und Marco Friedl sind dabei. Bei der WM ihr Auftritt, der wird sauber zweifelsfrei. Denn Marco weiß, Schmutz hat auf den Schuhen nichts verloren. Das hat er schon als Junger gelernt.
2: Da gab's immer Anschiss. Wenn du mit dreckigen Schuhen auf den Platz gegangen bist, gab's immer eine hinter die Ohren.
1: Seit dieser Woche wissen wir, 2025 war zu warm und auch zu trocken, mir war das ja sonnenklar. Auch jetzt wird's wieder wärmer, endlich baden oder grillen oder echte Action haben.
3: Ich werd in den Wald gehen mit der Hängematte und ein bisschen in der Sonne chillen.

0: 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Doch der Tiroler sagt sich nur,
1: grad im Frühling ist das Schönste, das Skifahren gehen.
0: Das war's, liebe Tiroler, diese Woche, die ist vorbei. Auch nächste Woche Live-Radio hören, seid's vorne mit dabei.

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19: Gleichermaßen 5:05 Uhr, hier ist das Tirolwetter bei Live Radio mit Valentina Leitinger.
13: Überall in Tirol werden schon fleißig Griller angeschmissen und Gartentische gedeckt. Ihr habt dann auch später keinen Stress mit dem Aufräumen draußen. Es bleibt frühsommerlich warm und trocken. In Reutte messen wir 23 Grad, in Innsbruck 27 und in Roppen 28 Grad. Die Live-Radio-Vorschau zeigt, das Pfingstwochenende wird sonnig und heiß. Morgen Samstag bis zu 29 Grad, am Sonntag bis zu 30, Montag dann sogar 32 Grad. Vor allem vormittags wunderbar für Ausflüge im Freien. An den Nachmittagen kann es gewitterige Schauer geben, die bleiben aber eher unwahrscheinlich.
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21: Mit Melanie Wenig. Die hohen Spritpreise verändern das Fahrverhalten der Österreicher, aber nur teilweise. Knapp 40% versuchen deshalb weniger Auto zu fahren, besagt eine Analyse der Kepler-Uni Linz. Viele Pendler haben aber keine Wahl und können nicht auf Öffis umsteigen, sagt uns Studienautor Christoph Teller.
22: Selbst wenn die Paketsteuer kommt und die ist 2 Euro, kann sich jeder ausrechnen, wie weit man für 2 Euro Spritbudget dann kommt zum stationären Handel. Also 21% sagen tatsächlich, sie würden es häufiger online bestellen.
21: Das Produkt würde direkt nach Hause kommen. Weitere Wege ins Geschäft seien nicht notwendig. 3/4 der Autofahrer rechnen übrigens damit, dass die Spritpreise weiter steigen werden. Die Staatsanwaltschaft hat jetzt Mordanklage gegen eine 14-Jährige eingebracht, die Ende Februar am Friedhof Baumgarten in Wien eine 67-Jährige erstochen haben soll. Damit dürfte es bald zu einer Hauptverhandlung kommen. Eine Sachverständige sieht bei der 14-Jährigen zwar eine instabile Persönlichkeit, hat sie aber trotzdem als schuldfähig eingestuft. Die Täterin sitzt in der Justizanstalt Asten in Oberösterreich. Die Gesundheitslandesräte aller Bundesländer haben heute nach einer gemeinsamen Tagung in Innsbruck die ÖGK scharf kritisiert, weil diese seit Mai die Kosten für medizinisch notwendige Krankentransporte zwischen Spitälern nicht mehr übernimmt. Das wälze die Kosten einseitig auf die Länder ab. Besonders laut kritisieren das der steirische Landesrat Karl-Heinz Kornhäusl und Tirols Landesrätin Cornelia Hagele, beide ÖVP. Sie fordern eine sofortige Rücknahme. In der Türkei spitzt sich die politische Lage immer weiter zu. Einen Tag nachdem ein Gericht die Führung der Oppositionspartei CHP abgesetzt hat, hat der abgesetzte Parteichef die Parteizentrale in Ankara besetzt und kündigt Widerstand an. Ein erster Einspruch vor Gericht wurde bereits abgewiesen. Die Lage sorgt auch an den Finanzmärkten für Unruhe. Die türkische Lira ist auf ein Rekordtief gefallen.
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13: Wir starten auf der A13 Brenner-Autobahn. Zwischen Innsbruck Süd und der Mautstelle Schönberg gibt es aktuell ein Plus von 10 Minuten. Und in Innsbruck zwickt es rund um die Baustelle bei der Grasmeierkreuzung, plant hier rundherum 5 bis 10 Minuten mehr ein. Ansonsten läuft's. Alles rund um den Pfingstreiseverkehr gibt es natürlich immer bei uns. Falls ihr noch was seht, Staus und Blitzer bitte melden unter 0512 20 80 85.
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24: Ja, und Musik ist ja ganz eng mit Film verknüpft. Und wenn wir schon über die größten Hits der 80er, 90er und 2000er sprechen, sprechen wir heute auch über große Filme. Shrek haben wir zum Beispiel schon dabei gehabt. Und jetzt geht's zurück in die 80er. Valentina, du warst noch nicht auf der Welt, aber hast du einen Lieblingsfilm aus den 80ern?
13: Ich habe tatsächlich einen Lieblingsfilm aus den 80ern. Und zwar ein Klassiker, aber einfach genial, Zurück in die Zukunft.
24: Oh ja. Ja, das ist natürlich ein Klassiker. Und 1984 ist Ghostbusters rausgekommen, ebenfalls ein richtiger Kultfilm. Hat es auch mehrere Fortsetzungen gegeben und ganz, ganz ikonisch natürlich der Song von Ray Parker Jr. Böse Zunge behaupten, er hat da von Huey Lewis and the News I Want a New Drug geklaut, aber das haben die dann irgendwann beigelegt, diesen Rechtsstreit. Ghostbusters bis heute eine Hymne, jetzt mit dabei, gleich Punkt 5, ab ins Wochenende.

Tirol startet mit den Kult-Hits aus den 80ern, 90ern und 2000ern. Ins Wochenende. Das ist der Flashback Friday auf Live-Radio. Jetzt geht's zurück in die 80er und zurück zur Ex. Ja, zumindest für Nick van Eet. Das ist der Sänger von der Cutting Crew. Der hat's in den 80ern noch einmal mit seiner Ex-Freundin versucht. Ist kolossal schief gegangen. War nur eine Nacht. Aber er ist dafür heim. Hat sich an den Schreibtisch gesetzt und hat I Just Died in Your Arms in 2 Stunden geschrieben. Ja, zumindest etwas Gutes ist dabei rausgekommen. Zeitloser Klassiker von der Cutting Crew, jetzt mit dabei.

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11: Kurz vor 5:30, hier ist das Tirolwetter bei Live Radio mit Valentina Leitinger. Auch am Abend bleibt's fein.
12: In ganz Tirol gibt's blauen Himmel und Sonne, nur ein paar kleine harmlose Wolken sind mit dabei. Die lösen sich in Richtung Abend nach und nach auf, in der Nacht gibt's dann sternenklaren Himmel. Topwert aktuell in Landeck bei 28 Grad, in Innsbruck messen wir 27 und in Achenkirch 22 Grad. Die Live-Radio-Vorschau zeigt ein heißes und sonniges Pfingstwochenende. Wunderbar zum draußen entspannen, grillen, Radlfahren, Wandern, da ist für jeden was dabei. Morgen Samstag gibt es bis zu 29 Grad, am Sonntag bis zu 30, Montag dann sogar 32 Grad.
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11: Während der Fahrt wird ein 23-Jähriger plötzlich bewusstlos, Bertelina.
14: Und zwar gestern Abend auf der Autobahn Höhe Mils bei Imst. Es kommt zum Unfall, der verhältnismäßig glimpflich endet. Tirol-Reporter Andreas Leich.
15: Dem 23-Jährigen wird gestern Abend erst schwindlig. Er versucht noch die Autobahn Richtung Raststätte zu verlassen und wird dabei aber bewusstlos. Das Auto rollt 200 Meter unkontrolliert und ungebremst weiter, rammt ein Verkehrszeichen und eine Betonleitwand und bleibt schließlich in einer Senke mit Wasser liegen. Das Fahrzeug löst einen automatischen Notruf aus. Der 23-Jährige wird ins Krankenhaus Zams geflogen, dürfte aber nur leicht verletzt worden sein. Sein Beifahrer bleibt unverletzt.
14: In Prutz hilft eine aufmerksame Frau, einen Dieb zu überführen. Sie gibt der Polizei gestern früh einen Hinweis, dadurch kann wenig später ein Verdächtiger festgenommen werden. Wie sich zeigt, hat der Mann seit Sommer 2025 immer wieder Garagen im Oberland aufgebrochen und daraus teure Räder mitgehen lassen. Insgesamt ist ein Schaden von über 10.000 Euro entstanden. Jetzt sitzt der 43-Jährige in Innsbruck in U-Haft. Und der Flug in den Süden ist gesichert. Der Innsbrucker Flughafen beruhigt heute. Die Treibstoffversorgung für die Sommermonate ist gesichert. Tiroler Fluggäste können beruhigt ihren Urlaub buchen und auch antreten. Heute ist bereits der erste Flieger auf die griechische Insel Korfu abgehoben. Der Tiroler Reiseanbieter Idealtours hat die Destination neu ins Programm mit aufgenommen. 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
12: Wir starten auf der A13 Brenner-Autobahn. Zwischen Innsbruck Süd und der Mautstelle Schönberg gibt es aktuell ein Plus von 10 Minuten. Und in Innsbruck, da zwickt es rund um die Baustelle bei der Grasmeierkreuzung, plant hier rundherum 5 bis 10 Minuten mehr ein. Ansonsten läuft's, falls ihr noch was seht, alles rund um den Pfingstreiseverkehr gibt's natürlich immer bei uns. Staus und Blitzer bitte jederzeit melden unter 0512 20 80 85.
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11: Ja, in den 80ern, da war der hohe Norden in der Pop-Rock-Musik angesagt, der Roxette aus Schweden. Norwegen hatte Aha. Take On Me ist jetzt mit dabei aus dem Jahre 1985. Valentina, wie haben wir vorher gesagt, das ist Kopf-Nick-Sound.
12: Genau, also man muss immer den Kopf so wie ein bisschen ein Vogel dazu bewegen.
11: Und so starten wir jetzt ins Wochenende, so nickend. Und wer den mitsingen will, singt wahrscheinlich immer schief. Der singt so hoch im Refrain, das kann fast keiner mitsingen. Aber richtig geiler Song. Jetzt um Punkt 5:30. Schönen Start ins Wochenende.

0: Hier ist Live-Radio an eurem Freitagabend, das verlängerte Wochenende in Greifweite. Strahlender Sonnenschein und bis zu 28 Grad. Jetzt um kurz nach 5:30 in Tirol. Was fehlt denn da eigentlich noch? Ja, vielleicht der richtige Sound, um jetzt vorm Griller zu stehen und ja, so ein bisschen in Partystimmung zu kommen. Inika Musi hätte da zum Beispiel ja seinen großen 90er-Party-Klassiker zu bieten. Hier kommt der Hot Stepper.
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16: Gleich 5 vor 6, hier ist das Tirolwetter bei Live-Radio mit Valentina Leitinger. Heute gibt's einen lauen frühsommerlichen Abend.
17: Auch jetzt in Richtung Freitagabend sind die Temperaturen noch frühsommerlich warm. In Scharnitz messen wir 23 Grad, in Innsbruck und in Zirl 27 Grad. Die paar Wolken am Himmel lösen sich jetzt nach und nach auf. In der Nacht gibt's dann sternenklaren Himmel. Die Live-Radio-Vorschau zeigt, ein heißes Pfingstwochenende steht uns bevor. Die Schwimmbadsachen am besten schon einmal raussuchen und bereitlegen. Morgen Samstag Sonne und bis zu 29 Grad, am Sonntag bis zu 30 Grad, Montag dann sogar 32 Grad.
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19: Mit Melanie Wenig. Tanken wird teurer und teurer. Das Fahrverhalten der Menschen in Österreich beeinflusst das teilweise, zeigt eine Analyse der Kepler-Uni Linz. 4 von 10 der Befragten versuchen deshalb weniger Auto zu fahren. Viele haben aber auch keine Wahl, auf Öffis umzusteigen, sagt Christoph Teller vom Institut für Handel, Absatz und Marketing.
20: Bei den öffentlichen Verkehrsmitteln, bei Fahrrad, E-Scooter, E-Bike etc., das muss natürlich auch möglich sein. Und deswegen sind diese Prozentwerte weit darunter, unter dem Langsamfahren. Das sind so um die etwas weniger als 20%.
19: Interessant ist auch, dass die teuren Spritpreise die Menschen auch verstärkt in Richtung Onlinehandel treiben, weil damit weitere Wege ins Geschäft nicht notwendig sind. Im burgenländischen Großpetersdorf liegen neue Messwerte zu einem asbesthältigen Schotterweg vor. Bei einer Messung am Dienstag wurden durchschnittlich 300 Asbestfasern pro Kubikmeter Luft festgestellt. Bei künstlich erzeugtem Staub Anfang Mai waren es sogar rund 13.000. Als erste Sofortmaßnahme wird die Straße bei Trockenheit regelmäßig bewässert. Langfristig ist eine Asphaltierung oder eine Spritzgussdecke geplant. Um die Wirksamkeit zu prüfen, soll danach nochmals gemessen werden. Die Staatsanwaltschaft hat jetzt Mordanklage gegen eine 14-Jährige eingebracht, die Ende Februar am Friedhof Baumgarten in Wien eine 67-Jährige erstochen haben soll. Damit dürfte es bald zu einer Hauptverhandlung kommen. Eine Sachverständige sieht bei der 14-Jährigen zwar eine instabile Persönlichkeit, hat sie aber trotzdem als schuldfähig eingestuft. Die Täterin sitzt in der Justizanstalt Asten in Oberösterreich. Unter Buckelwalen gibt es einen neuen Wanderrekord, wie Forscher herausgefunden haben. Die Tiere ziehen jedes Jahr zwischen kalten Gewässern und tropischen Gebieten hin und her. Das Fachjournal Open Science berichtet nun, dass 2 Buckelwale nun sogar 15.000 Kilometer zurückgelegt haben sollen, zwischen Brasilien und Australien.
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17: Wir starten auf der A13 Brenner-Autobahn. Zwischen Innsbruck Süd und der Mautstelle Schönberg gibt es aktuell ein Plus von 10 Minuten. Und in Innsbruck, da zwickt es rund um die Baustelle bei der Grasmeierkreuzung, plant hier rundherum 5 bis 10 Minuten mehr ein. Ansonsten läuft's. Alles rund um den Pfingstreiseverkehr gibt's natürlich immer bei uns. Falls ihr noch was seht, Staus und Blitze also bitte melden unter 0512 20 80 85. Vielen Dank und gute Fahrt.
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16: Ja, wenn Mark Owen von Take That das sagt, da müssen wir ja fast einen großen Boyband-Song spielen von Take That. Relight My Fire, jetzt mit dabei zum Start ins Wochenende auf Live-Radio.

0: Dancen wir uns doch gemeinsam ins Wochenende. Das sind die größten Hits der 80er, 90er und 2000er. Flashback Friday. Kurz nach sechs gleich Mann mit Hut und geilem Gitarrensound. Zuckerro mit Baila Morena. Aber vorher...
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2: Heimspiel für die FC Wacker Damen am kommenden Sonntag gegen den LUV Graz. Anpfiff ist um 12 Uhr am Sportplatz Tivoli W1. Ihr bringt die Wolle und die Stricknadeln, das Metropol-Kino bringt den Film. Immer am letzten Dienstag im Monat um 18.30 Uhr heißt's Stricken im Kino bei gedämpftem Licht. Am Dienstag, den 26. Mai, steht Glenn Kill, ein Schafskrimi, auf dem Programm. Eine Krimikomödie mit Hugh Jackman und tierischen Ermittlern. 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
0: 5:30 hier ist das Tirolwetter bei Live-Radio mit Valentina Leitinger. Ja, es duftet nach Freitagabend in Tirol.
1: Es duftet nach brutzelnden Würsteln, nach Knoblauchbrot und Kartoffelsalat. Ein idealer Grillabend heute. Ihr habt dann auch später keinen Stress mit dem Aufräumen draußen. Es bleibt frühsommerlich warm und trocken. In Patsch messen wir 23 Grad, in Innsbruck 26 und in Haiming 27 Grad. Die Live-Radio-Vorschau zeigt, das Pfingstwochenende wird sonnig und heiß. Morgen Samstag bis zu 29 Grad, am Sonntag bis zu 30, Montag dann sogar 32 Grad. Vor allem vormittags wunderbar für Ausflüge im Freien. An den Nachmittagen kann es gewitterige Schauer geben, die bleiben aber eher unwahrscheinlich.
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0: Ganz große Vorfreude bei den Tiroler Fußballfans, Beate Lehner.
3: Am Pfingstmontag steigt im Innsbrucker Tivoli das Finale des Kerstorfer Tirol Cup. Wacker Innsbruck trifft als frisch gebackener Aufsteiger in die zweite Liga auf die WSG Juniors. Wacker-Trainer Sebastian Siller.
4: Die Vorfreude ist enorm groß, vor allem jetzt mit der Ankündigung, dass schon 5.300 Tickets verkauft sind. Glaube, dass es eine richtig tolle Stimmung ist und einfach ein würdiger Rahmen für die U18, aber auch für die Mädels und danach für uns, ja.
3: Vorher steigen am Montag das U18-Finale WSG Tirol gegen Epps und das Damenfinale Wacker Innsbruck gegen Telfs. Insgesamt rechnet man am Montag im Tivoli mit rund 7.000 Fußballfans. Am Zierler Berg geht heute Nachmittag ein Wohnmobil in Flammen auf. Es fängt im Bereich der Linzerkurve Feuer. Als die Einsatzkräfte eintreffen, steht es schon in Vollbrand. Die beiden Insassen haben das Feuer selbst gemeldet. Sie und ihr Hund bleiben unverletzt. Das Wohnmobil brennt aber völlig aus. Die Ursache für den Brand ist aktuell noch nicht klar. Und im letzten Jahr haben sich in Tirol mehr Paare scheiden lassen. 1.193 Ehen sind in Tirol 2025 geschieden worden. Das zeigen die Daten der Statistik Austria heute. Das sind um 8,6% mehr als noch im Jahr davor. Die Zahl der Hochzeiten hingegen ist in Tirol exakt gleich geblieben. 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
1: Aktuell läuft alles entspannt auf Tirols Straßen. Ihr kommt staufrei durch den Freitagabend. Alles rund um den Pfingstreiseverkehr gibt's aber natürlich immer bei uns. Falls ihr also was seht, Staus und Blitzer bitte melden unter 0512 20 80 85. Vielen Dank und gute Fahrt.
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0: Ja, und dem Wetterbericht in einem Song verpackt für das ganze Pfingstwochenende. Katrina and the Waves meint Walking on Sunshine. Und genau so ist es. 30 Grad, morgen, Sonntag, Montag, Sonne pur. Genießt es.

Flashback Friday auf Live-Radio. Noch bis 19 Uhr gibt's die größten Hits der 80er, 90er und 2000er bei uns. Drei an der Zahl. Lady Gaga war sowas von genial im neuen Der Teufel trägt Prada-Film Bad Romance. Mit dem Song hat alles begonnen. Gleich mit dabei Genesis und Phil Collins Invisible Touch. Schauen wir auch noch für euch, was für ein cooler A Cappella-Part zum Schluss. Und es gibt so Songs, die liegen irgendwo dazwischen. Da weiß man nicht, ist das ein 90er oder ein 2000er. Sonic Sky ist so ein super Beispiel. Aufgenommen im Spätherbst 1999, veröffentlicht im Frühjahr 2000. Also genau dazwischen. Ein 90er und 2000er zugleich. Jetzt zum Abschluss am Flashback Friday. Look

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19: Hier ist das Tirolwetter bei Live-Radio mit Valentina Leitinger. In ganz Tirol gibt's auch jetzt am Abend noch blauen Himmel und Sonne. Nur ein paar kleine harmlose Wolken sind mit dabei, die lösen sich jetzt aber nach und nach auf. In der Nacht gibt's dann sternenklaren Himmel. Topwert aktuell in Haiming bei 26 Grad, in Innsbruck messen wir 25 und in Kirchdorf 22 Grad. Die Live-Radio-Vorschau zeigt ein heißes und sonniges Pfingstwochenende. Wunderbar zum draußen entspannen, grillen, Radlfahren, Wandern, da ist für jeden was dabei. Morgen Samstag gibt es bis zu 29 Grad, am Sonntag bis zu 30, Montag dann sogar bis zu 32 Grad. Jetzt geht's weiter mit den Weltnachrichten, es ist 5 vor 7.
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20: Mit Melanie Wenig. Wie viel Geld die österreichischen Universitäten ab 2028 bekommen, steht erst nach einer Regierungsklausur im Herbst fest. Die Entscheidung darüber wurde heute vertagt. Fest steht aber, das Wissenschaftsministerium muss 2028 insgesamt 190 Millionen Euro weniger ausgeben. Von einer Milliarde an Einsparungen, vor denen die Unis warnen, sei aktuell aber nicht die Rede, hat die zuständige Ministerin Eva-Maria Holzleitner bereits klargemacht.
21: Somit ist die Betonung von Milliardenkürzungen nicht nur unrichtig, sondern auch noch nicht in Stein gemeißelt, weil die Verhandlungen noch laufen.
20: Das Ministerium suche aber bereits nach Wegen, das Minus abzufedern, etwa durch Einsparungen bei Lohnnebenkosten oder Baukostenzuschüssen. Höhere Studiengebühren schließt Holzleitner aktuell aus. Beim NATO-Außenministertreffen in Schweden hat US-Präsident Trump überraschend angekündigt, 5000 zusätzliche US-Soldaten nach Polen zu entsenden. Noch vor wenigen Wochen hat er ja einen Truppenabzug aus Europa angedeutet. NATO-Generalsekretär Rutte begrüßt den Schritt, warnt aber, Europa müsse langfristig mehr Verantwortung für die eigene Verteidigung übernehmen. Litauen ist ein Schlag gegen eine Schmugglerbande gelungen. 27 Hintermänner eines ungewöhnlichen Netzwerks wurden festgenommen. Die Kriminellen haben Wetterballons genutzt, um Zigaretten aus Belarus illegal über die Grenze zu fliegen. Unter den Festgenommenen sind auch 13 Beamte der litauischen Polizei und des Grenzschutzes. Gute Nachrichten gibt es für den heimischen Tourismus. Das Kongress- und Tagungsgeschäft boomt. Im Vorjahr sind die Nächtigungen in diesem Bereich um 15% auf 4,3 Millionen gestiegen. Kongressgäste geben demnach besonders viel Geld aus. Pro Tag sind das im Schnitt 560 Euro. Normale Touristen geben im Schnitt 380 Euro aus.
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19: Aktuell läuft alles entspannt auf Tirols Straßen, ihr kommt staufrei durch den Freitagabend. Alles rund um den Pfingstreiseverkehr gibt's aber natürlich immer bei uns. Falls ihr also was seht, Staus und Blitzer jederzeit melden unter 0512 20 80 85. Vielen Dank und gute Fahrt.
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9: Hier ist das Tirolweizer bei Live-Radio mit Valentina Leitinger um 7:55. Auch jetzt am Freitagabend sind die Temperaturen noch frühsommerlich warm. In Erl messen wir 23 Grad, in Innsbruck und in Nikolsdorf 25 Grad. Die paar Wolken am Himmel lösen sich jetzt nach und nach auf. In der Nacht gibt es dann sternenklaren Himmel. Die Live-Radio-Vorschau zeigt, ein heißes Pfingstwochenende steht uns bevor. Die Schwimmbadsachen am besten schon einmal raussuchen und bereitlegen. Morgen samstags Sonne und bis zu 29 Grad, am Sonntag bis zu 30, Montag dann sogar 32 Grad.
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11: Mit Beate Lehner. In Fritzens werden zwei Kinder von einem Hund verletzt. Ein 12-jähriger Bub und seine 10-jährige Schwester gehen gestern am frühen Abend mit ihrem Hund spazieren. Ihnen kommt eine Frau mit Kleinkind und Hund entgegen. Die französische Bulldogge reißt sich los, beißt den Bub ins Bein und kratzt das Mädchen. Die Frau geht nach dem Vorfall weiter. Jetzt sucht die Polizei nach ihr und bittet um Hinweise. Dass die Mehrwertsteuer auf Grundnahrungsmittel sinken soll, das bedeutet für viele Tiroler Unternehmen einen enormen Aufwand. Der bürokratische Aufwand sei bis 1. Juli kaum zu stemmen, kritisiert die Wirtschaftskammer heute. Denn damit die Semmel billiger wird, würde in der Praxis erst die EDV teurer werden. 4,9% wird die Mehrwertsteuer auf Grundnahrungsmittel ab Juli betragen. Und wenn wir am langen Pfingstwochenende in Tirol die 30-Grad-Marke knacken, Sonnencreme nicht vergessen. Daran erinnert heute die österreichische Gesundheitskasse. Als Faustregel gilt, ein Teelöffel Sonnencreme pro Körperteil und sie sollte alle 2 Stunden erneuert werden, heißt es von der ÖGK. 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
9: Aktuell läuft alles entspannt auf Tirols Straßen. Ihr kommt staufrei durch den Freitagabend. Alles rund um den Pfingstreiseverkehr gibt's aber natürlich immer bei uns. Falls ihr also was seht, Staus und Blitzer bitte melden unter 0512 20 80 85. Vielen Dank und gute Fahrt.
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1: Heimspiel für die FC Wacker Damen am kommenden Sonntag gegen den LUV Graz. Anpfiff ist um 12 Uhr am Sportplatz Tivoli W1. Ihr bringt die Wolle und die Stricknadeln, das Metropol-Kino bringt den Film. Immer am letzten Dienstag im Monat um 18.30 Uhr heißt's Stricken im Kino bei gedämpftem Licht. Am Dienstag, den 26. Mai, steht Glenn Kill, ein Schafskrimi, auf dem Programm. Eine Krimikomödie mit Hugh Jackman und tierischen Ermittlern. 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
3: Hier ist das Tirolwetter bei Live-Radio mit Valentina Leitinger. Heute gibt's einen lauen Frühsommerabend. In Schwaz messen wir 23 Grad, in Innsbruck und in Robben 24 Grad. Die paar Wolken am Himmel lösen sich jetzt nach und nach auf. In der Nacht gibt's dann sternenklaren Himmel. Die Live-Radio-Vorschau zeigt, ein heißes Pfingstwochenende steht uns bevor. Die Schwimmbadsachen am besten schon einmal raussuchen und bereitlegen. Morgen Samstag Sonne und bis zu 29 Grad. Am Sonntag bis zu 30 und Montag dann sogar bis zu 32 Grad. Weiter geht's jetzt mit den Weltnachrichten. Es ist gleich 5 vor 8.
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5: Mit Melanie Wenig. Unser Gesundheitssystem kostet immer mehr und wird trotzdem immer schlechter, warnt heute der Rechnungshof. Bis 2028 brauche es von Bund, Ländern, Gemeinden und der Sozialversicherung eine Richtungsentscheidung. Bis 2040 müsse das Gesundheitssystem komplett neu ausgerichtet sein. Denn trotz 44 Milliarden Euro an jährlichen Gesundheitsausgaben sei die Versorgungssicherheit gefährdet. Ohne Reform würden die Kosten weiter steigen, heißt es. Das slowenische Parlament hat den konservativen Oppositionsführer Janez Janša zum neuen Regierungschef gewählt. Janša hat in der geheimen Abstimmung 51 Stimmen erhalten. Der Chef der Demokratischen Partei hat damit die erforderliche absolute Mehrheit von 46 Stimmen klar übertroffen. Seine Mitte-Rechts-Koalition hat im Parlament aber keine Mehrheit. Litauen ist ein Schlag gegen eine Schmugglerbande gelungen. 27 Hintermänner eines ungewöhnlichen Netzwerks wurden festgenommen. Die Kriminellen haben Wetterballons genutzt, um Zigaretten aus Belarus illegal über die Grenze zu fliegen. Unter den Festgenommenen sind auch 13 Beamte der litauischen Polizei und des Grenzschutzes. Fußballstar David Alaba und Real Madrid gehen fix getrennte Wege. Der Vertrag des bald 34-jährigen Wieners läuft aus und wird nicht verlängert. Der Verteidiger ist 2021 von den Bayern gekommen und hat unter anderem 2-mal Champions League und 2-mal den Meistertitel geholt. Morgen Abend wird der ÖFB-Kapitän in der Liga sein letztes Pflichtspiel für die Königlichen gegen Bilbao bestreiten.
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3: Alles entspannt auf Tirols Straßen, ihr kommt staufrei durch den Freitagabend. Aber bitte nicht zu schnell unterwegs sein, die neuesten Blitzer für Tirol gibt's nur hier bei uns auf Live-Radio. Kurz nach der Autobahnabfahrt Innsbruck-West steht die Polizei stadteinwärts gleich in der ersten Kurve und kontrolliert die Geschwindigkeit. Danke Silvia fürs Anrufen. Schönen Abend und gute Fahrt.
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